0: Das Steiermark-Wetter
1: bringt euch heute im Norden viele Wolken, kaum Sonne und den einen oder anderen Regentropfen. 13 bis 20 Grad maximal. Im Süden und Osten am längsten und am meisten trocken heute. Guten Morgen am Donnerstag, 5 vor 5.
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2: Mit Michael Schäder. Schwerer Verkehrsunfall heute Vormittag auf der A2 bei Liboch im Bezirk Graz Umgebung. Ein Tunesier wollte mit seinem Auto den Fahrstreifen wechseln. Dabei ist er ins Schleudern gekommen. Das Auto ist gegen mehrere Bäume geprallt und am Dach liegen geblieben. Der Fahrer, seine Frau und ihr Sohn sind ins Krankenhaus nach Graz gebracht worden.
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2: Die Zeiten sind ernst. Das ist die Message heute von Finanzminister Markus Marterbauer bei seiner Budgetrede. Trotzdem ist er optimistisch, das Defizit in den nächsten Jahren senken zu können. Ganz anders sehen das die Wirtschaftsforscher von WIFO und IHS. Die Opposition nennt das Budget einfach nur ungerecht. Und auch für das gewerkschaftsnahe Momentum-Institut ist klar, es trifft vor allem ärmere Haushalte und die untere Mittelschicht. Morgen geht es los mit der Fußball-WM. Neben Vorfreude bei den Fans gibt es aber auch einiges an Unmut wegen der US-Einreiseverbote. Speziell der Fall eines abgewiesenen somalischen Schiedsrichters sorgt für heftige Kritik. 39 Staaten stehen auf der Sperrliste, darunter 4 WM-Teilnehmer. Amnesty International nennt die Beschränkung offen rassistisch. Die FIFA hält sich bedeckt. Kritiker vermuten, man will die Amerikaner nicht vergraulen. Der Mai war heuer der weltweit zweitwärmste, den es je gegeben hat. Das zeigen die Daten des Erdbeobachtungsprogramms Copernicus. In ganz Europa hat es intensive Hitzewellen gegeben, die teils auch zu neuen Hitzerekorden geführt haben. Auch die Meeresoberflächentemperaturen waren im Mai außergewöhnlich hoch.
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1: Es ist 3:05, Valentina.
3: Noch ein paar Minuten ist der Klein am Tunnel auf der A9-Pyrn-Autobahn in beiden Richtungen gesperrt. Grund sind Wartungsarbeiten, geht gleich weiter. Und auch eine Sperre haben wir noch für ein paar Minuten bis 5 auf der S6 der Semmering-Schnellstraße Richtung Wien zwischen Bruck und Kapfenberg wegen einer Baustelle. Da werdet ihr auch in der Zwischenzeit umgeleitet. Gute Fahrt!
1: Hier sind die Antenne Steiermark Munzermacher, Valentina Ober und Thomas Axmann.
3: Guten Morgen.
4: Tag und buongiorno.
1: Und heute geht's endlich los mit Fußball-Weltmeisterschaft. Hurra!
3: Ole, ole, ole!
1: Schönen Start in diesen Donnerstag. Guten Morgen.

0: Valentina hat im Antenne Steiermark Verkehrsupdate jetzt um gleich 10 Minuten nach 5 gute Nachrichten für euch.
1: Ja genau, da läuft's. Die Hauptverbindungen sind frei. Gute Fahrt.
0: Ich übrigens auch. Das Wetter wird zumindest besser. Heute nicht mehr so viel Regen wie gestern. In der Obersteiermark bleibt's bewölkt und der ein oder andere Regentropfen wird schon noch fallen. Im Süden und Osten am meisten trocken, 13 bis 20 Grad maximal. Und das nächste Update für Wetter und Verkehr für euch heute in der Früh in 15 Minuten.
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0: queren Strich drüber. Heute ist die Steiermark zweigeteilt in der Obersteiermark. Tut es ja Jacken gut eigentlich, auch jetzt so zum Aufstehen und in die Arbeit gehen. Und es wird immer wieder ein paar Regentropfen geben. Im Süden und Osten teilweise jetzt schon mit Sonnenschein aufstehen. Und es bleibt hier am trockensten. Hast aber bitte nicht, dass es im Süden und Osten der Steiermark heute ganz trocken bleibt. 13 bis 20 Grad maximal. 5:30, guten Morgen.
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2: Mit Helene Feichtenhofer. Schönen guten Morgen. Das heute ist der Tag, auf den auch viele steirische Fußballfans hingefiebert haben. Die Fußball-WM in den USA, Kanada und Mexiko startet. Ein großes Public Viewing Event in Graz gibt's zwar wegen der Anpfiffzeiten in der Nacht und in der Früh nicht, aber in vielen Gemeinden, etwa wie in Liboch, werden einzelne Partien gezeigt. Auch viele Gasthäuser oder das Annenhof-Kino in Graz übertragen. Schwerer Verkehrsunfall gestern im Gemeindegebiet von Ilz. Ein 18-jähriger Autofahrer ist von der Fahrbahn abgekommen und mit seinem Auto über eine steile Böschung abgestürzt. Die Rettung hat ihn ins LKH Oststeiermark gebracht. Wie genau es zum Unfall gekommen ist, ist noch unklar.
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2: Im Nationalrat geht das Doppelbudget für die kommenden beiden Jahre in die nächste Runde. Nachdem der Finanzminister gestern sein Budget vorgestellt hat, werden die Abgeordneten heute darüber debattieren. Beschlossen wird das Budget dann im Juli.
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0: 5:56, Valentina.
3: Da kommt ihr überall super voran, gibt's Infos, Staus, Blitze oder anderes, dann bitte anrufen. 0316 80 90 80 ist die Nummer zu uns.
0: Gute Fahrt.
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0: Schönen Start in den Donnerstag.

Bereit für Föhn in der rechten, Bürste in der linken Hand. Bereit für Barcodes über die Kasse ziehen. Bereit für unzählige Anrufe bei euch in der Ordi, in der Firma oder am Handy.

0: Zeit im Homeoffice. Schönen Start in den Arbeitstag jedenfalls von uns, Antenne Steiermark, munter machen. Und wir hoffen, ihr seid auch ein bisschen bereit dafür.
1: Ab heute völlige Eskalation bei der größten und längsten Fußball-Weltmeisterschaft ever. 5 Wochen, 104 Spiele in 3 Ländern. Kanada, die USA und Mexiko.
0: Wir haben da aber interessante und coole Fakten zur WM gefunden heute in der Früh. Starten wir mal damit zum Beispiel, die FIFA erwartet sich durch dieses Mega-Event, Valentin hat schon gesagt, das längste, das längste überhaupt, Einnahmen von über 11 Milliarden Dollar.
1: Das ist gestört.
0: Das ist
1: und wir erwarten uns, dass ihr komplett ausflippt. Von 8 bis 9 Uhr spielen wir euch die größten aller Fußballhits. Für tolle Erinnerungen an die letzten Weltmeisterschaften und für noch mehr Vorfreude auf die Eröffnung heute Abend.
0: Und das sind auch Hits dabei, wo ihr dann sagen werdet, ah ja, stimmt, genau, das war ja ein Fußballhit. Voll geil.

0: Warum liegt hier Stroh rum in einer völlig jugendfreien Variante in 5 Minuten hier auf Antenne Steiermark? 5.40 Uhr, Valentina, Verkehrsupdate.
1: Ihr habt überall grünes Licht, kommt weiterhin gut und vor allem sicher an.
0: In der Obersteiermark ein bisschen Regen, im Süden und Osten und von unserem Bundesland am meisten trocken, kann aber auch ein bisschen regnen heute am Nachmittag, 13 bis 20 maximal.
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0: Guten Morgen am Donnerstag, 11. Juni, Antenne Steiermark hier. In einer Viertelstunde ist es 6 Uhr in der Früh. Hey. Und am Abend, wenn es finster wird, stehen Sie auf der Bühne in Nickelsdorf im Burgenland bei unserem Nachterband beim Nova Rock Festival. Volbeat. Bis Sonntag Rock vom allerfeinsten. Und Kathi aus Graz, schönen guten Morgen. Bei dir ist Nova Rock im Kopf ein bisschen was anderes.
1: Hello.
0: Wenn ich Nova Rock sage, an was denkst du als erstes?
1: An eine ganz große Gatschparty.
0: Erzähl der Steiermark von deinem Nova Rock Hoppala aus dem letzten Jahr.
1: Ja, also ich muss sagen, ich habe mir nichts gedacht. Ich habe mir gedacht, super, Musik, Bands, coole Leute. Und dann bist du 5 Minuten dort und wirst schon abgeschleppt. Du bist einfach instant abgeschleppt.
0: Aber jetzt nicht, weil dich jemand angebraten hat und du bist so abgeschleppt, sondern das Auto oder was?
1: Ganz richtig. Ich habe mir gedacht, chillig, ich fahre so über diesen kleinen Weg dort rein, da passe ich sicher gut mein Auto hin. Hat keine 2 Minuten gedauert, war ich wirklich mit dem Auto. Ich meine, mein Auto hat keine Knie, aber man wird so ein Knietief im Gatsch. Und dann ja, habe ich schon den netten Herrn vom ÖMTC angerufen, so, hallo, kannst du mich bitte abschleppen? Hab fast ein bisschen geweint, weil du jetzt erst probierst, vier zurückfahren und so kratzt einmal alle Föhn. Ja, und dann bin ich abgeschleppt worden vom Harry. Der Harry, bester Mann, Alter. Also muss ich echt sagen, danke Harry nochmal. Keine Ahnung, ob du dich an mich erinnerst, aber du hast mich am Nova Rock abgeschleppt und das war mein Highlight, wirklich.
0: Wie ist mit dem Gatsch weitergegangen?
1: Nova Rock und Gatsch, das gehört ja zusammen wie Festival und Bier, aber im Großen und Ganzen haben die das eh super gut im Griff. Dann werden halt so Matten ausgelegt.

0: so, was ich nicht, so Stroh wird ausgelegt. Und die Leute dort stört es auch nicht, weil die wissen ja eh, was auf sie zukommt. Die haben ihre Gatschjacken oder Gatschhosen mit. Und das Ding ist, wenn alle dreckig sind, ist es wurscht.
1: Okay. Dein Novarock-Tipp für 2026?
0: Ganz wichtig, hohe Gummistiefel mitnehmen, weil die kurzen Gummistiefel, die zirkt es euch aus. Also wir haben so viele Schuhe am Weg zu den Bühnen bicken gesehen am Boden, weil es die Leute die Schuhe ausgezogen hat. Also das ist wirklich ein ganz großer Tipp. Hohe Gummistiefel.
1: Und genug zu trinken. Schönes Wochenende, wenn ihr zum Novarock Festival nach Nickelsdorf ins Burgenland oder unsere Nachbarn fahrt. The Cure und The Offspring zum Beispiel morgen auf der Bühne. Am Samstag dann Iron Maiden und auch wieder am Start The Rasmus.
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1: Jetzt fürs Munterwerden für euch an diesem Donnerstag. 5:48 Uhr in the Shadows.

0: hauptsächlich Sonne und Wolken für euren Donnerstag in der Steiermark. Im Norden von unserem Bundesland ein paar Regentropfen, kann teilweise auch kräftig sein. 13 bis 20 Grad, im Süden und Osten am ehesten trocken, aber nicht ganz regenfrei. Ein paar Tropfen werden dabei sein. Morgen dann bleibt es im Südosten am längsten schön, sonst werden mehr Wolken dabei sein und es wird eine Spur wärmer morgen Freitag. Schöner Start in diesen Arbeitstag. Es ist 5 vor 6.
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2: Mit Helene Feichtenhofer. Schönen guten Morgen. Heute ist der Tag, auf den auch die steirischen Fußballfans hingefiebert haben. In Mexiko, den USA und Kanada beginnt die Fußball-WM. Trotz Anpfiffzeiten, teils in der Nacht bzw. in der Früh, werden in einigen steirischen Gemeinden und auch Gasthäusern Spiele übertragen. Denn erstmals seit 28 Jahren ist auch Österreich bei dieser WM mit dabei und die Fans glauben fest an die Mannschaft.
3: Ja, ich sage mal, die Gruppenphase sollte man locker überstehen und dann schauen wir mal, wenn es gegen Spanien geht, glaube ich, können wir sie schon ärgern und schauen wir mal, wo es dann hingeht.
4: Ja, wir holen den WM-Titel.
5: Na, ich glaube, unter die ersten 8 wird man schaffen.
6: Also wir haben ein gutes Team aufgestellt und das wird perfekt, wir werden einiges holen.
7: Ich sage, wir holen das Ding.
2: Zur Eröffnung spielt heute Gastgeber Mexiko gegen Südafrika. Anpfiff ist um 21 Uhr unserer Zeit. Österreich hat dann am Mittwoch um 6 Uhr in der Früh gegen Jordanien seinen ersten Auftritt.
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2: Ein deutscher Alpinist hat die Nacht auf Mittwoch bei Schnee und Kälte in den Allgäuer Alpen in Holzgau in Tirol überlebt. Der Mann war am Dienstag über eine steile, felsdurchsetzte Flanke abgestürzt. Gestern Vormittag wurde er schwer verletzt in einem Schneefeld gefunden. Der Wirt der Unterkunft, in der der Mann untergebracht war, hatte Alarm geschlagen, weil der Urlauber nicht zum Abendessen erschienen war und auch nicht telefonisch erreichbar war. Das US-Militär hat erneut mehrere Ziele im Iran angegriffen. Die Angriffe sollen aber bald vorbei sein, sagt US-Präsident Trump. Der Iran hätte ihn darum gebeten. Stimmt nicht, heißt es von Seiten des Irans, der wiederum sagt, dass er die Straße von Hormuz komplett geschlossen hätte. Das wiederum weisen die USA als Lüge zurück. Papst Leo XIV. Hat am Abend den Christusturm der Basilika Sagrada Familia in Barcelona gesegnet. Mit 172,5 Metern ist es der höchste Kirchturm der Welt. An der Spitze des Turms ist ein begehbares Kreuz. Das soll ab dem nächsten Jahr für Besucher zugänglich sein.
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0: Guten Morgen, es ist 3 vor 6. Valentina.
8: Da rollt alles auf den steirischen Straßen. Im Frühverkehr gibt's doch Infos, dann bitte direkt an uns. 0316 80 90 80. Gute und sichere Fahrt.
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0: Wir sind das Bundesland der Vereine. Nirgends sind so viele in Vereinen und trotzdem bröseln welche weg. Im Fußball nämlich. Allein letzte Woche haben 5 steirische Amateurfußballvereine ihre Teilnahme an der Meisterschaft nächstes Jahr zurückgezogen.
10: Oh. Nein, es gibt auch positive Beispiele, was mich besonders freut. Der Traditionsverein aus Graz, der ESK, wird auch wieder mit einer Kampfmannschaft am Meisterschaftsbetrieb teilnehmen. Und auch Niklasdorf in der Obersteiermark.
0: Wolfgang Bartosch, Präsident des Steirischen Fußballverbandes. Wo ihr mit euren Nachbarn nicht mehr am Spielfeldrand fachsimpeln werden könnt und warum es auch bei anderen Vereinen kracht, hört ihr in nicht einmal 5 Minuten. Also bleibt doch einfach da.

0: Florian, danke, dass du als Antenne Steiermark Straßenjacker gleich angerufen hast unter 0316 80 90 80. Valentina, das ist wichtig.
1: Auf der A9 Pyrn-Autobahn Richtung Linz, da steht bei der Abfahrt Seiersberg ein defektes Fahrzeug. Erstens Abfahrt, zweitens Baustellenbereich, also doppelt blöd, bitte aufpassen.
0: In Amerika freut man sich ab heute über 11 Milliarden Dollar an Einnahmen durch die WM. Und die Renate drüben bei euch am Vereinskickplatz, die hofft, dass sie ihre Würstel am Wochenende alle verkaufen kann. So riesig sind die Unterschiede im Fußball. In den Relegationsspielen werden gerade noch die letzten Auf- und Absteiger in den steirischen Fußballligen gesucht. Alle anderen haben schon Sommerpause. Bei 5 Vereinen ist sogar für immer die Kabinentür im Sportheim zu. Wolfgang Bartosch, Präsident beim Steirischen Fußballverband.
2: Was den Bereich der ersten Kampfmannschaften betrifft, haben wir eben vor allem auf der Ebene der Landesliga Gamlitz. Dann haben wir auf der Ebene der Oberliga Feldbach, die, weil sie eben in höheren Ligen spielen, auch nach unten entsprechende Auswirkungen haben. Es hat leider auch St. Marien bei Graz den Kampfmannschaftsbetrieb eingestellt und auch Birka, die aber keinen Sportplatz mehr haben und vielleicht möglicherweise sich mit Seiersberg fusionieren werden.
0: Das entspricht übrigens dem Schnitt der letzten Jahre, was aber natürlich alle steirischen Fußballvereine hart trifft, weil es gibt keine Kicks mehr dort. Das ist total schade.
1: Das ist super schade, echt.
0: Die Gemeinden haben einfach weniger Geld und somit geht auch oft einmal die Sportförderung flöten.
2: Es werden die Rahmenbedingungen insgesamt schwieriger. Es gibt weniger öffentliche Förderungen und es gibt auch auf der Ebene der Sponsoren weniger Geld. Also es sind schwierige Rahmenbedingungen, aber ich bin trotzdem sehr optimistisch, dass die Fußballvereine eben dank der ehrenamtlich engagierten Funktionärinnen und Funktionäre auch weiterhin eine erfolgreiche Zukunft vor sich haben.
0: Ohne die funktioniert es nicht, ja? Keine Ahnung. Der Manfred, der am Rosenmeer sitzt und das Ganze nach der Arbeit und immer am Kickplatz ist und alles tut und das alles freiwillig. Danke, danke vielmals. Und allen, die es nach dem gestrigen Hinspiel noch brauchen, viel Glück für die Relegationsrückspiele am kommenden Wochenende von uns munter machen. Toi, toi, toi.
1: Daumen sind gedrückt.
0: Es ist 5 nach 6 am Donnerstag.

0: Guten Morgen um 6:11 auf Antenne Steiermark und bitte Vorsicht, wenn ihr auf der A9 unterwegs seid. Im Baustellenbereich steht ein Fahrzeug, Valentina.
1: Genau, Richtung Linz bei der Abfahrt Seiersberg, bitte aufpassen. Und der Sechsemmering-Schnellstraße Richtung St. Michael auf Höhe Bruck-West, da liegt ein Gegenstand auf der Fahrbahn. Auch da bitte Vorsicht, gute Fahrt.
0: Was schaffen wir heute beim Wetter? 13 bis 20 Grad von Nord nach Süd in der Obersteiermark, eher viele Wolken und der ein oder andere Regentropfen. Am längsten trocken und sonnig auch heute wieder im Süden und Osten unseres Bundeslandes, aber ganz ohne Regentropfen wird es auch hier nicht gehen. In 15 Minuten wieder mehr von Wetter und Verkehr.
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0: Zündschlüssel schon umgedreht? Für viele Zusteller hat der Arbeitstag heute schon begonnen. Wir wünschen euch immer einen freien Parkplatz oder ein paar Zentimeter Luft bei den Außenspiegeln auf eurer heutigen Tour. Es ist 18 Minuten nach 6. Allen anderen natürlich auch einen schönen Arbeitstag von uns Antenne Steiermark munter machen. Ein Hit, der euch motivieren soll für die nächsten 8,5-9 Stunden.
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0: Wir sind REM für euren Donnerstagmorgen. Das ist Sidewinder Sleeps Tonight.

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1: In der Obersteiermark heute Regenschutz griffbereit halten. Immer wieder kann es nass werden. 13 bis 20 Grad gehen sich aus. Im Süden und Osten unseres Bundeslandes am meisten Sonnenschein heute. Aber bitte, so ganz trocken wird es auch nicht bleiben. Es ist 6:35.
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3: Mit Helene Feichtenhofer. Schönen guten Morgen. Auch Fußballfans in der Steiermark haben dem heutigen Tag entgegengefiebert. In den USA, Kanada und Mexiko beginnt die Fußball-WM. Ein großes Public-Viewing-Event in Graz gibt es zwar wegen der Anpfiffzeiten in der Nacht und in der Früh nicht, aber in vielen Gemeinden wie Koblenz oder Liboch werden einzelne Partien gezeigt, auch einige Gasthäuser oder das Annenhof-Kino in Graz übertragen. Die Serie von Heckenbränden in Krottendorf-Geisfeld ist offenbar geklärt. Die Polizei hat einen 36-jährigen Mann aus dem Bezirk Voitsberg festgenommen. Er soll 6 Brände gestanden haben. Er hat dabei angegeben, dass er alkoholisiert gewesen ist. Der Sachschaden beträgt mehrere 10.000 Euro.
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3: In Wien hat die Polizei einen Räuber noch während des Überfalls festnehmen können. Passiert ist das bereits Dienstagabend. Der maskierte Mann ist in eine Postfiliale gekommen, hat die Angestellten mit einer täuschend echt aussehenden Waffe bedroht und dann Geld verlangt. Das Bargeld aus 2 Kassen hat ihm aber nicht gereicht und er wollte auch noch den Tresor sehen. Als er in den Kundenbereich zurückgekommen ist, hat die Polizei dann auf den Räuber gewartet und ihn festgenommen.
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1: Es ist 6:35, Valentina.
4: Ein Straßenchecker hat angerufen. Guten Morgen.
5: Guten Morgen, du sprichst der Pascal. Und zwar, ich hätte eine Bitte an euch. Mhm. Könnt ihr eventuell Bruch sagen, dass auf der S35 vielleicht hilft er schon können, weil es ist so eine Nebelsuppe.
4: Oh ja, vielen herzlichen Dank fürs Anrufen. Dann schauen wir weiter auf die A9-Pyrenautobahn Richtung Linz. Da steht noch immer ein defektes Fahrzeug bei der Abfahrt Seiersberg. Die Asfinag ist da aber schon vor Ort. Und S6-Semmering-Schnellstraße Richtung St. Michael. Auf Höhebruck West, da liegt ein Gegenstand auf der Fahrbahn. Auch da bitte Vorsicht. Gute und sichere Fahrt.
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1: Schönen guten Morgen, Steiermark. Schönen guten Morgen, liebe Galaxie. Nur zur Sicherheit, falls die grüne Marschgarde vielleicht doch mithören. Die gibt's doch. Oder gibt's sie nicht?
6: Es muss Aliens geben, weil es gibt ja, das Weltall ist ja so groß, da muss es irgendwo noch irgendwas geben.
1: Moritz, du hast vollkommen recht. Sie sind auch schon da. Wo hört ihr nach den nächsten beiden Hits?

0: Guten Morgen, Antenne Steiermark hier am Donnerstag bei den Muntermachern um 6:55. Wenn jemand über uns bei uns im Haus laut und schnell läuft, dann spürt man es herunten und das Kaffeehäferl, das vibriert so am Tisch und die Flüssigkeit, die schlägt so Wellen. Wie bei Jurassic Park von Steven Spielberg, eine seiner unglaublichen Ideen. Und Valentina, heute präsentiert er sein nächstes Meisterwerk.
1: Genau, Disclosure Day, der Tag der Wahrheit. Worum geht's? Margaret Fairchild arbeitet als Wettermoderatorin. Sie will aber anspruchsvollere Aufgaben als Journalistin ja mal mittendrin sein. Und dieser Wunsch, der erfüllt sich dann ganz von selbst, als während eines Live-Auftritts Aliens durch sie sprechen.
2: Guten Morgen, Kansas City. Was erwartet uns heute? Lassen Sie uns... Heute ist...
3: Verstehst du, was sie sagt?
2: Ich höre sie, es ist Kauderwelsch, ich verstehe es nicht.
3: Ich schon.
1: Aha. Boah. Die Behörden versuchen zu vertuschen, dass da Außerirdische dahinter stecken. Natürlich gibt es da aber immer einen Guten, der die Wahrheit ans Licht bringen möchte. In dem Fall der Aktivist Dr. Daniel Kellner, der sämtliche Infos über UFOs und außerirdisches Leben archiviert. Richtig cool gemacht, der Film. Steven Spielberg eben. Ja. Trailer auf Antenne AT.
0: Und weil sich die nächsten Wochen ab heute ja alles um Fußball dreht, wir haben Tickets fürs Public Viewing im Annenhof-Kino in Graz für 2 Österreich-Spiele, Halbfinalmatches und auch Finale.
1: Mega.
0: Anmelden im Club auf Antenne AT. Es ist 6:30. Hier ist James Blunt. Hey.

0: 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Es ist 6.41 Uhr. Valentina.
1: A9-Püren-Autobahn Richtung Linz gibt schon zähflüssigen Verkehr ab Bildon. Braucht ihr ein paar Minuten länger. Und noch einmal A9 Richtung Linz. Bei der Abfahrt Seiersberg, da steht noch immer das defekte Fahrzeug. Einsatzkräfte sind vor Ort, aber trotzdem bitte Vorsicht.
0: Im Süden teilweise aufstehen und in die Arbeit fahren mit Sonnenschein. In der Obersteiermark wird es bewölkt bleiben heute und ein bisschen Regen wird auch fallen. 13 bis 20 Grad maximal. Ganz trocken wird es auch im Süden und Osten der Steiermark nicht bleiben.
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2: Über Admont bei euch viele Wolken, auf der Teichalm schon voll sonnig. So unterschiedlich ist es heute. Nicht nur der Start in diesen Donnerstag ist in der Obersteiermark mehr bewölkt als im Süden und Osten und auch im Westen. Am Nachmittag deutlich mehr Regenwahrscheinlichkeit für die Obersteiermark als unterhalb der kleinen Alm. Die Temperaturen von Nord nach Süd 13 bis 20 Grad. Morgen übrigens eine Spur trockener. Einen schönen Start in diesen Donnerstag. In 5 Minuten ist es 7 Uhr.
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3: Mit Helene Feichtenhofer. Schönen guten Morgen. Die Freude bei den steirischen Fußballfans ist groß. Heute startet in den USA, Kanada und Mexiko die Fußball-WM. Wegen der Ankickzeiten in der Nacht und in der Früh gibt es diesmal zwar kein großes Public Viewing in Graz, aber einige steirische Gemeinden und auch Gasthäuser übertragen Partien, weil zum ersten Mal seit 28 Jahren auch Österreich wieder bei der WM mit dabei ist. Wir haben einmal nachgefragt bei den Fans, ob sie schon in WM-Stimmung sind.
4: Natürlich, wir sind schon mittendrin, wir sind schon total vorbereitet.
5: Ja, da bist du halt fröhlich, aber wenn du dein Team zum Beispiel spielen siehst.
6: Ja, sicher. Alle freuen sich auf die Spiele und ja, werden wir schauen, wenn wir die Daumen drücken, dass wir gewinnen.
3: Zur Eröffnung spielt heute Gastgeber Mexiko gegen Südafrika. Anpfiff ist um 21 Uhr unserer Zeit. Das ÖFB-Team hat dann kommenden Mittwoch um 6 Uhr in der Früh gegen Jordanien sein erstes Match.
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3: Nach erneuten Streiks gibt es heute die nächste Runde in den Kollektivvertragsverhandlungen in der chemischen Industrie. Es ist die mittlerweile 8. Runde. Arbeitgeber und Arbeitnehmer liegen bei ihren Forderungen nach wie vor weit auseinander. Die Arbeitnehmer wollen 3% mehr Lohn. Die Arbeitgeber verweisen auf Nulllohnrunden in Deutschland und bieten 0,5% mehr. Die Europäische Zentralbank dürfte heute erstmals seit 3 Jahren die Leitzinsen erhöhen von 2 auf 2,25%, angetrieben von einer stark gestiegenen Inflation im Euroraum. Der Iran-Krieg hat über den Ölpreis die Teuerung befeuert. Für Konsumenten heißt das, wer einen Kredit aufnehmen will, muss künftig mehr zahlen. Schauspielerin Glenn Close bekommt einen Ehren-Oscar. Den Preis wird sie bei einer Gala Mitte November bekommen. Für diesen Ehrenpreis gibt es keinen Wettbewerb. Glenn Close war bereits 8-mal für einen Oscar nominiert, hat die Filmtrophäe aber noch nie gewonnen.
2: Es ist 6:55.
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1: Und auch wir Montermacher, Valentina.
2: A9 Pyrn Autobahn Richtung Linz. Ihr braucht ein bisschen länger ab Wunschow wegen Überlastung. Zeitverlust da bis zu 10 Minuten. 0316 80 90 80, die Nummer, wenn ihr Infos habt. Bitte anrufen, danke und gute Fahrt.
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1: They wake me up. 156 Stunden Fußball plus Nachspielzeit plus Verlängerung und die Vor- und Nachberichterstattung, das wird eine echte Belastungsprobe für unsere Fernseher da haben. Was ist bei dieser WM anders als bei allen anderen? Hört ihr von uns in 6 Minuten.

0: Guten Morgen auf Antenne Steiermark um 4 nach 7. Neben der Arbeit, den Kids und dem Haushalt dreht sich ab heute ganze 5 Wochen lang alles nur um Pässe, um Abseits und um
1: Tore, Tore, Tore, Tore, Tore.
0: Die Fußball-Weltmeisterschaft Kanada, USA, Mexiko startet mit insgesamt 104 Spielen. Ist es jetzt schon die größte WM aller Zeiten? Und Valentina, da gibt es noch was Wichtiges zu wissen.
2: Ja, es gibt ein paar Änderungen im Turnierformat. Es steigen nicht nur fix die Gruppensieger, sondern auch alle Zweitplatzierten auf und zusätzlich auch die 8 besten Gruppendritten. Mhm. Weil so viele Mannschaften also weiterkommen, gibt es erstmal eine 16-Finalrunde, the Round of 32.
0: Das heißt aber, Österreich kann trotzdem noch weiterkommen, auch wenn wir jetzt nicht sofort gewinnen.
2: Richtig cool, oder? Ja. Noch mehr Wissenswertes gibt's auf Antenne.at für euch.
0: Die Show heute Abend zur WM-Eröffnung wird 90 Minuten dauern. Shakira wird mit Burna Boy ihren WM-Hit singen.
2: Geil.
0: Die, die. Dazu kommen noch weitere internationale und nationale lateinamerikanische Stars. Bei uns dauert die musikalische Eröffnung heute 60 Minuten.
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0: Also in einer Stunde zwischen 8 und 9 legendäre Hits, wo ihr sagen würdet, was echt, das war ein Fußballhit damals?

0: Hit braucht eigentlich so ein bisschen Disco-Beleuchtung, oder? Ein bisschen bunte Lichter und nicht nur das langweilige Bremslicht vor euch. Schönen guten Morgen, Antenne Steiermark hier um 12 Minuten nach 7. Chris Brown, Don't Wake Me Up. Wie viele Bremslichter haben wir denn überhaupt, Valentina?
1: Ja, schon ein paar auf der anderen Pirnautobahn Richtung Linz. Es staut ab und schon wegen Überlastung, da braucht ihr circa 10 Minuten länger. Und auch zähflüssigen Verkehr gibt es auf der B67 der Grazer Straße beim Flughafen Feldkirchen. Kommt gut an.
0: Im Süden und Osten mehr Sonnenlicht als in der Obersteiermark. Hier mehr Wolken und ein paar Regentropfen, 13 bis 20 Grad maximal. In der Steiermark zieht übrigens ein ganzes Krankenhaus um. Welches, wohin? In 15 Minuten im Info-Update um 5:30 Uhr.

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11: Donnerstag, 16 nach 7, guten Morgen.

0: 18 nach 7, Antenne Steiermark hier. Valentina, das ist der dringende Verkehrsinfo.
1: Für die A2 Südautobahn Richtung Klagenfurt bei der Abfahrt Muskirchen, da steht ein defekter LKW. Bitte Vorsicht, die Asfinag ist unterwegs.

0: bessere Karten beim Wetter hat heute der Süden, einmal gleich 40 angesagt. Länger Sonne, kaum Regen und deutlich wärmer auch als im Norden. Bis zu 20 Grad, oberhalb der Kleinalm nur so um die 13 Grad maximal. Und viele Wolken und im Marazellerland und im Ausseerland auch ein paar Regentropfen.
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0: 7:35.
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3: Mit Helene Feichtenhofer. Schönen guten Morgen. Das heute ist der Tag, auf den auch viele steirische Fußballfans hingefiebert haben. Die Fußball-WM in den USA, Kanada und Mexiko startet. Ein großes Public-Viewing-Event in Graz gibt es zwar wegen der Anpfiffzeiten in der Nacht und in der Früh nicht, aber in vielen Gemeinden, etwa wie in Liboch, werden einzelne Partien gezeigt. Auch viele Gasthäuser oder das Annenhof-Kino in Graz übertragen. Für das Krankenhaus der Elisabethinen in Graz steht in den kommenden beiden Wochen eine große Siedelaktion an. Die Elisabethinen verlegen ihre Abteilungen in Eggenberg in das Stammhaus in der zentralen Elisabethinergasse im Grazer Bezirk Gries. In den letzten 3 Jahren ist der Stammstandort saniert und modernisiert worden. Jetzt geht sich alles an einem Standort aus.
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3: Im Nationalrat geht das Doppelbudget für die kommenden beiden Jahre in die nächste Runde. Nachdem der Finanzminister gestern sein Budget vorgestellt hat, werden die Abgeordneten heute darüber debattieren. Beschlossen wird das Budget dann im Juli.
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0: Guten Morgen um 7:45. Valentina.
4: Wir starten auf der A2 Südautobahn Richtung Klagenfurt. Bei der Abfahrt Mooskirchen steht ein defekter LKW. Bitte aufpassen, die Aswenag ist unterwegs. Stau gibt's auf der A9 Pyrn-Autobahn Richtung Linz wegen Überlastung. Da braucht ihr 10 Minuten länger. Dann gerade hereingekommen. Danke fürs Anrufen. S7 Fürstenfelder Schnellstraße Richtung Knoten Riegersdorf auf Höhe Fürstenfeld. Da werden jetzt Hütchen für Mäharbeiten aufgestellt. Also auch da bitte Geschwindigkeit verringern. Und es staut auch auf der B67 der Grazer Straße beim Flughafen Feldkirchen. Kommt gut an.
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0: Möchte irgendjemand noch etwas sagen?
6: Ja, lernen, aber. Warum liegt hier überhaupt Stroh?
0: Ja, vielleicht, weil es ein Erdbeerland ist.
4: Ja,
0: und
4: genau.
0: Eine ganz andere, noch völlig jugendfreie Version von Warum liegt hier überhaupt Stroh? Nach Rachel Platten und Nico Santos, eure Hits zum Aufstehen an diesem Donnerstagmorgen. Gleich halb

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1: Kathi aus Graz, herzlich willkommen auf Antenne Steiermark.
2: Hello.
1: Wenn ich Nova Rock sage, an was denkst du als erstes?
2: An eine ganz, ganz große Gatschpartie.
1: Erzähl der Steiermark von deinem Nova Rock Hoppala aus dem letzten Jahr.
2: Ja, also ich muss sagen, ich habe mir nichts gedacht, aber gedacht, super, Musik, Bands, coole Leute. Und dann bist du 5 Minuten dort und wirst schon abgeschleppt. Du wirst einfach instant abgeschleppt.
1: Aber jetzt nicht, weil dich jemand angebraten hat und du bist so abgeschleppt, sondern das Auto oder was?
2: Ganz richtig. Ich habe mir gedacht, chillig, ich fahre so über diesen kleinen Weg dort rein, da passe ich sicher gut mit dem Auto hin. Hat keine 2 Minuten gedauert, war ich wirklich mit dem Auto. Ich meine, mein Auto hat keine Knie, aber man wird so ein Knietief im Gatsch. Und dann ja, habe ich schon den netten Herrn vom ÖMTC angerufen, so, hallo, kannst du mich bitte abschleppen? Hab fast ein bisschen geweint, weil du das jetzt erst probierst, vier zurückfahren, dann zerkratzt einmal alle Föhn. Ja, und dann bin ich abgeschleppt worden. Vom Harry. Der Harry, bester Mann, Alter.

0: Also muss ich echt sagen, danke Harry nochmal. Keine Ahnung, ob du dich an mich erinnerst, aber du hast mich am Novarock abgeschleppt und das war mein Highlight, wirklich.
1: Wie ist mit dem Gatsch weitergegangen?
0: Novarock und Gatsch, das gehört ja zusammen wie Festival und Bier, aber im Großen und Ganzen haben die das eh super gut im Griff. Dann werden halt so Matten ausgelegt oder auch so, weiß ich nicht, so Stroh wird ausgelegt und die Leute dort stört es auch nicht, weil die wissen ja eh, was auf sie zukommt. Die haben ihre Gatschjacken oder Gatschhosen mit. Und das Ding ist, wenn alle dreckig sind, ist wurscht.
1: Okay. Dein Novarock-Tipp für 2026?
0: Ganz wichtig, hohe Gummistiefel mitnehmen, weil die kurzen Gummistiefel, die zirkt sich aus. Also wir haben so viele Schuhe am Weg zu den Bühnen bicken gesehen am Boden, weil es die Leute die Schuhe ausgezogen hat. Also das ist wirklich ein ganz großer Tipp. Hohe Gummistiefel.
1: Kathi, danke vielmals. Wir wünschen euch viel Spaß beim Novarock Festival in Nickelsdorf, bei unseren Nachbarn im Burgenland. Ab heute bis Sonntag live auf der Bühne. The Rasmus. Vollbeat sind auch da. Und morgen Freitag, alter Schwede, wie geil, dass dieser Hit live auf der Bühne bei uns in Österreich zu hören ist.

0: 19 Minuten nach, dann ist es 8. Schönen guten Morgen, schöner Start in diesen Donnerstag. Was euch auf den Straßen erwartet, weiß Valentina im Verkehrsupdate.
1: A9 für den Autobahn Richtung Linz. Start ab Wunschow wegen Überlastung, 10 Minuten Zeitverlust. S7 Fürstenfelder Schnellstraße Richtung Knoten Riegersdorf. Auf Höhe der Abfahrt Fürstenfelder gibt es mehr Arbeiten. Da bis sie langsamer fahren, bitte. Und Gnas Richtung Feldbach am Ortsende. Da gibt es Sanierungsarbeiten. Kommt gut und sicher an.
0: Oberhalb der Kleinalm in der Obersteiermark. Je weiter nördlich wir kommen, desto mehr Wolken werden es heute sein. Im Süden kommt auch die Sonne raus. Regen ein bisschen in der Obersteiermark, ganz wenig im Süden, 13 bis 20 Grad maximal.
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0: Ah, herrlich, wenn ein einziges Wort für wirklich großartige Unterhaltung sorgt.
1: Morgen, hallo, das
2: Morgen.
1: Du, ich bin gerade auf dem Weg in die Arbeit. Ich bin durch nahezu von Richtung Facebook, wo das Ende wird saniert. Also da stehen die Leute schon anständig an.
2: Was ist da?
1: Da wird ja saniert.
2: Ich hab's nicht mehr verstanden. Asphaltiert, hast du gesagt?
1: Saniert.
2: Ah, saniert. Okay, danke. Was soll ich machen? Ich sag, es war die Verbindung.
0: Sandra, danke fürs Anrufen. Die Information ist dann durchgegangen. Saniert. Ich hab's nicht mehr verstanden. Was ist da los? Asphaltiert, was?
2: Asphaltiert, saniert.
0: Saniert.

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1: Rund um die 10 Grad momentan die in die Arbeitfahrtemperaturen von Nord nach Süd in der Steiermark. Und eher so Bereitschaftsdienst für den Regenschirm. Vor allem in der Obersteiermark immer wieder Regentropfen und viele Wolken heute bei 13 bis 20 Grad maximal. Im Süden mehr Sonne, aber auch ein paar Regentropfen. Guten Morgen um 5 vor 8.
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3: Mit Helene Feichtenhofer. Schönen guten Morgen. Heute ist der Tag, auf den auch die steirischen Fußballfans hingefiebert haben. In Mexiko, den USA und Kanada beginnt die Fußball-WM. Trotz Anpfiffzeiten, teils in der Nacht bzw. in der Früh, werden in einigen steirischen Gemeinden und auch Gasthäusern Spiele übertragen. Denn erstmals seit 28 Jahren ist auch Österreich bei dieser WM mit dabei und die Fans glauben fest an die Mannschaft.
4: Ja, ich sage mal, die Gruppenphase sollte man locker überstehen und dann schauen wir mal, wenn es gegen Spanien geht, glaube ich, können wir sie schon ärgern und schauen wir mal, wo es dann hingeht.
5: Na, wir holen den WM-Titel.
6: Na, ich glaube, unter die ersten 8 sollte man schaffen.
7: Also wir haben ein gutes Thema aufgestellt und das wird perfekt, wir werden einiges holen.
8: Ich sage, wir holen das Ding.
3: Zur Eröffnung spielt heute Gastgeber Mexiko gegen Südafrika. Anpfiff ist um 21 Uhr unserer Zeit. Österreich hat dann am Mittwoch um 6 Uhr in der Früh gegen Jordanien seinen ersten Auftritt.
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3: Feuerwehrgroßeinsatz. Seit der Nacht im niederösterreichischen Mistelbach ein Sägewerk brennt. Rund 170 Feuerwehrleute versuchen die Flammen zu löschen. Sie haben verhindern können, dass der Brand auf das unmittelbar angrenzende Fernwärmekraftwerk übergreift. Mittlerweile ist der Brand unter Kontrolle. Die Nachlöscharbeiten dauern aber noch an. Hackschnitzel müssen mit Baggern entfernt werden und Glutnester müssen gelöscht werden. Unsere Erde läuft heiß. Das zeigt auch wieder ein neuer Klimareport zur UN-Klimakonferenz in Bonn. Der Treibhausgasausstoß steigt weiter. Die Erde speichert immer mehr Wärme und die Zahl der Tage mit Hitzewellen im Meer hat sich seit 1991 mehr als verdreifacht. Außerdem zeigt sich, dass das CO2-Budget, das der Menschheit noch bleibt, um die Erderwärmung auf 1,5 Grad zu begrenzen, in 3 Jahren aufgebraucht ist. Ich bin von Jeffrey Epstein erpresst worden, hat Microsoft-Gründer Bill Gates vor einem US-Kongressausschuss ausgesagt. Konkret ist es um Affären mit 2 russischen Frauen gegangen, die Gates gehabt hat. Er bestreitet aber, von den Verbrechen des verstorbenen Sexualstraftäters gewusst zu haben. Im Ausschuss wird untersucht, wie das US-Justizministerium mit den Ermittlungen gegen Epstein umgegangen ist.
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1: Gleich 2 vor 8. Valentina.
9: Er staut auf der A9 für eine Autobahn Richtung Linz ab Wunschow wegen Überlastung. Plant er bitte 10 bis 15 Minuten mehr ein. S7 Fürstenfelder Schnellstraße Richtung Knoten Riegersdorfer für der Abfahrt Fürstenfelder gibt es Mehrarbeiten. Bitte aufpassen. Dann Gnas Richtung Feldbach. Da gibt es Sanierungsarbeiten am Ortsende. Und er staut auch in der Landeshauptstadt im Frühverkehr, unter anderem in der Riesstraße. Da braucht ihr 20 Minuten länger. 03610 80 90 80. Die Nummer, wenn es Infos gibt. Gute Fahrt.
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1: Die Fußball-WM startet heute. Wir starten auch richtig durch in dieser Stunde mit euch.
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1: Oh ja, das wird richtig cool. Diese Stunde legendäre Fußball-Hits für
12: Mega.
1: Euch. Man muss jetzt kein Fußballfan sein, um diese Hits zu mögen. Zum Beispiel der hier, Andreas Borani auf uns. 2014, fix verbunden mit der deutschen Nationalmannschaft.
12: Cool.

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1: Ja.

0: Der offizielle Europameisterschaftshit von 2024. Feier auf Antenne Steiermark an diesem Donnerstag bei uns Muntermachern zwischen 8 und 9. Eine Stunde lang die größten und besten Fußballhits zum Start der WM heute in Amerika. Damit ihr top vorbereitet seid für die nächsten 5 Wochen, haben wir ein paar wichtige und coole Infos zur WM, Valentina.
1: Zum ersten Mal gibt es bei der WM eine Halbzeitshow, so wie beim Super Bowl. Und zwar beim Finale am 19. Juli mit dabei Madonna, Shakira und die K-Pop-Band BTS.
0: Cool. Und auch am Feld wird einiges anders sein als sonst.
1: Wetterunabhängig wird es in jedem Spiel 2 fixe Trinkpausen geben. Und tummeln heißt beim Wechseln, spätestens nach 10 Sekunden, nachdem der Wechsel angezeigt worden ist, müssen die Profis vom Feld sein.
0: Mehr Infos rund um die WM auf Antenne.at und für euch machen wir jetzt weiter. Nicht nur beim Finale in der Halftime-Show, sondern auch heute Abend live zur WM-Eröffnung. Shakira mit Burna Boy.

0: bis 5 vor 9. Legendäre Fußballhits zum Start heute der Fußball-Weltmeisterschaft. Thorstein Einarsson hat ja aus diesem Schlachtruf auch einen eigenen Fußballhit gemacht. Der kommt gleich. 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Es ist 13 nach 8, Valentina.
1: Das ist wichtig für die A2 Südautobahn in beiden Richtungen. Der Herzogbergtunnel, der ist circa für 5 Minuten nur gesperrt. Da muss was überprüft werden, sollte aber gleich weitergehen. Und A9 Pyrn Autobahn Richtung Linz bei der Auffahrt Wunschow am Beschleunigungsgrad.

0: Reinigungsstreifen, da steht ein Pannenfahrzeug, bitte aufpassen, die Asfinag ist informiert.
1: Wolken und ein bisschen Regen für die Obersteiermark, Sonne, paar Wolken und ein paar Regentropfen dann später für den Süden, 13 bis 20 Grad maximal.
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0: Für Marko Arnautović geht er in Erfüllung.
1: Das war mein Traum, das ist noch immer mein Traum. Jetzt wird mein Traum in Erfüllung gehen und Vorfreude ist riesig.
0: Er ist bei der WM und in dieser Stunde für euch hier auf Antenne Steiermark die legendärsten Fußballhits. Hier ist die Mutter aller Fußballhits eigentlich, Shakira.

0: Entschuldigung, ich habe gerade die falsche Uhrzeit gesagt. Es ist nicht 8:09, sondern 8:09 gewesen.
1: Taxi.
0: Sorry. Heute wechseln Sonne und Wolken im Süden und Osten der Steiermark. Ganz im Norden mehr Wolken und auch ein paar Regentropfen. Tageshöchsttemperaturen von Nord nach Süd 13 bis 20 Grad. Morgen übrigens ein bisschen freundlicher. Gott sei Dank. Es ist 8:05.
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3: Mit Helene Feichtenhofer. Schönen guten Morgen. Auch Fußballfans in der Steiermark haben dem heutigen Tag entgegengefiebert. In den USA, Kanada und Mexiko beginnt die Fußball-WM. Ein großes Public Viewing-Event in Graz gibt es zwar wegen der Anpfiffzeiten in der Nacht und in der Früh nicht, aber in vielen Gemeinden wie Koblenz oder Liboch werden einzelne Partien gezeigt, auch einige Gasthäuser oder das Annenhof-Kino in Graz übertragen. Die Gemeinde Lannach bekommt ein Business-Hotel. Das Hotel hat 36 Zimmer und bietet einen Self-Check-In, also eine digitale 24-Stunden-Rezeption für Geschäftsreisende. Das Hotel wird am 16. Juni eröffnet.
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3: Die Bundesregierung bringt neue Regeln für Sterbeverfügungen auf den Weg, also für Dokumente, mit denen Menschen Sterbehilfe in Anspruch nehmen können. Seit vergangenem Juni gelten sie wegen eines Verfassungsgerichtshofsentscheid unbegrenzt. Künftig sollen sie wieder nur ein Jahr gültig sein, aber innerhalb von 5 Jahren einfacher verlängert werden können.
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0: Gleich 8:55. Valentina.
4: Gute Nachrichten gibt's von der A2 Südautobahn in beiden Richtungen. Der Herzogbergtunnel ist wieder offen, da habt ihr wieder Freifahrt. A9 Pyrn-Autobahn Richtung Linz. Bei der Auffahrt Wunschuh, da steht noch immer ein Pannenfahrzeug. Bitte aufpassen. Alle Staus, Blitzer, Verkehrsinfos gibt's auch jederzeit bei uns im Web und in der App für euch. Gute Fahrt.
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0: Liebe Nicht-Fußballfans, die nächsten 5 Wochen werden schwierig für euch, weil mit Freunden eher nichts anzufangen ist. 150 Stunden und viel, viel mehr warten an Fernseherlebnis rund um die Fußball-WM, die heute beginnt. Die legendärsten Fußball-Hits zum Warm-up in dieser Stunde hier bei uns. Die Toten Hosen, Tage wie diese, kehrt dazu.
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0: eine Stunde lang nur Fußballhits, den hat uns die Europameisterschaft 2012 gebracht. Endless Summer, Oceana. Unserer Nationalmannschaft drücken wir natürlich die Daumen, dass dieser Sommer für sie nie enden wird. Patrick Wimmer meint, dass die Motivation da ist.
1: Viele sehen Österreich irgendwie als das Dark Horse an. Ich glaube, für uns persönlich, so wie die Stimmung in dem ist und so, ist einfach wichtig, dass wir ja, performen, unsere Energie am Platz bringen und dann einfach schauen, wie weit wir kommen. Wir können jeden schlagen und ich glaube, dann ist auch einiges möglich.
0: Absolut, alles ist möglich. Toi, toi, toi. Musikalisch drücken internationale Fußball-Events auf jeden Fall immer ganz schön auf die Tube. Der französische DJ Bob Sinclair hat 2006 mit diesem WM-Hit abgeliefert. From Jamaica to the World. Love Generation 8:34.

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0: eine Stunde lang nur Fußball-Hits zwischen 8 und 9 hier bei uns munter machen auf Antenne Steiermark. Es ist 8.40 Uhr, darf dieser Hit hier dann fehlen? Na, natürlich nicht. Gala, Free From Desire, der nächste für euch. Verkehrsupdate, Valentina.
1: A2 Südautobahn Richtung Klagenfurt zwischen Steinberg und Murtriach. Da liegt ein Gegenstand auf der Fahrbahn, bitte Vorsicht. Und auch aufpassen auf der A9 in Richtung Linz bei der Auffahrt Wohnschuh. Da steht noch immer ein Pannenfahrzeug. Gute Fahrt.
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Antenne Steiermark hier am Donnerstag. Die WM beginnt heute Abend und wir spielen in dieser Stunde, oder haben gespielt in dem Fall, die legendärsten Fußballhits. 2010 bei der WM war eigentlich Shakira mit Waka Waka ihr Moment. Aber der Hauptsponsor hat sich gedacht, da bringen wir noch einen dazu. Ebenfalls unfassbar erfolgreich. Und ein schöner Abschluss für diese Stunde an WM-Hits. Kane on Waving Flag um 7 Minuten vor 9.

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3: Wolken für die Obersteiermark, Sonne für den Süden und Osten von unserem Bundesland, 13 bis 20 Grad maximal. In der Obersteiermark kann es ja immer wieder ein bisschen regnen, im Süden die meiste Zeit trocken heute. Es ist 5 vor 9.
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5: Mit Helene Feichtenhofer, schönen guten Morgen. Die Freude bei den steirischen Fußballfans ist groß. Heute startet in den USA, Kanada und Mexiko die Fußball-WM. Wegen der Anklickzeiten in der Nacht und in der Früh gibt es diesmal zwar kein großes Public Viewing in Graz, aber einige steirische Gemeinden und auch Gasthäuser übertragen Partien, weil zum ersten Mal seit 28 Jahren auch Österreich wieder bei der WM mit dabei ist. Wir haben einmal nachgefragt bei den Fans, ob sie schon in WM-Stimmung sind.
6: Natürlich, wir sind schon mittendrin, wir sind schon total vorbereitet.
7: Ja, da bist du halt fröhlich, aber wenn du dein Team zum Beispiel spielen siehst.
8: Ja, sicher. Alle freuen sich auf die Spiele und ja, werden wir schauen, wenn wir die Daumen drücken, dass wir gewinnen.
5: Zur Eröffnung spielt heute Gastgeber Mexiko gegen Südafrika. Anpfiff ist um 21 Uhr unserer Zeit. Das ÖFB-Team hat dann kommenden Mittwoch um 6 Uhr in der Früh gegen Jordanien sein erstes Match.
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5: Das Sparbudget der Regierung geht im Nationalrat in die nächste Runde, nachdem Finanzminister Matterbauer gestern das Doppelbudget für die kommenden 2 Jahre vorgestellt hat, debattieren die Abgeordneten heute über das Zahlenwerk. Kritik gibt es zur Genüge. Der Finanzminister glaubt aber fest daran, dass das Budget Österreich wieder auf Kurs bringt. Beschlossen wird es dann im Juli. Das US-Militär hat erneut mehrere Ziele im Iran angegriffen. Die Angriffe sollen aber bald vorbei sein, sagt US-Präsident Trump. Der Iran hätte ihn darum gebeten. Stimmt nicht, heißt von Seiten des Irans, der wiederum sagt, dass er die Straße von Hormuz komplett geschlossen hätte. Das wiederum weisen die USA als Lüge zurück. In Nickelsdorf im Burgenland startet heute das Nova Rock offiziell. Bei Österreichs größtem Rockfestival treten bis Sonntag 80 Bands auf. Es werden mehr als 200.000 Fans erwartet.
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3: Es ist 2 vor 9, Valentina.
9: Der Verkehr, der hat sich beruhigt, da läuft's überall bei euch. 0316 80 90 80, die Nummer, wenn's doch was gibt.
3: Super, wir haben Platz für eure Hits.

0: Es ist 10 nach 9, hier sind eure Antenne Steiermark. Montermacher, Valentina Ober und Thomas Axmann.
1: Hallo.
0: Wir hoffen, wir haben euch zum Leben erweckt heute. Er hat ja schon einen Außerirdischen zum Leben erweckt. Steven Spielberg. Ja. Und da ist ja noch viel mehr von ihm.
1: Genau, Jurassic Park zum Beispiel oder auch Der Weiße Hai. Für Der Soldat James Ryan und Schindlers Liste hat er einen Oscar bekommen und sein neuestes Meisterwerk wird auch einen verdienen, finde ich.
0: Da geht es wieder um Außerirdische.
1: Genau, Disclosure Day, der Tag der Wahrheit. Er macht das auf den Leinwänden wahr, was wirklich irgendwann passieren könnte, wenn Aliens Teil unseres Lebens sind.
2: I used to say to myself, wouldn't it be wonderful if all of this turned out to be true? I'm now thinking, wouldn't it be wonderful for people to know all of this is true?
0: Nein, was nicht.
1: Er meint, wäre das nicht wunderbar, wenn das alles wirklich wahr werden würde? Und jetzt denke ich, wäre das nicht wunderbar für die Menschen, wenn sie wissen würden, dass das alles wirklich wahr ist? Um was geht's denn? Margaret Fairchild arbeitet als Wettermoderatorin. Sie will aber anspruchsvollere Aufgaben als Journalistin mittendrin sein. Und dieser Wunsch, der erfüllt sich ganz von selbst, als während eines Live-Auftritts Alien durch sie sprechen. Die Behörden versuchen natürlich zu vertuschen, dass da Außerirdische dahinter stecken. Natürlich gibt's da immer einen Guten, der die Wahrheit ans Licht bringen möchte, zum Glück. In dem Fall der Aktivist Dr. Daniel Kellner, der sämtliche Infos über UFOs und außerirdisches Leben archiviert. Richtig cool gemacht, der Film, Steven Spielberg eben. Den Trailer gibt's auf Antenne.at.
0: Ja, und weil sich im Kino auch die Fußball-WM abspielt, gibt's im Annenhof-Kino in Graz Public Viewing. Tickets dafür auf Antenne.at im Club.
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0: Habt ihr Wolken gern und liebt ihr ein paar Regentropfen heute, dann bitte nichts wie auf in die Obersteiermark. Dort wird es heute das geben und maximal 13, 14, 15 Grad. Weiter Richtung Süden dann bis zu 20 Grad heute. Zum Sonnenschein kommen ein paar Wolken dazu und ein, zwei Regentropfen auch im Süden. Also ganz trocken bleibt es hier nicht. Es ist 9:55.
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2: Mit Helene Feichtenhofer. Schönen guten Morgen. Schwerer Verkehrsunfall gestern im Gemeindegebiet von Ilz. Ein 18-jähriger Autofahrer ist von der Fahrbahn abgekommen und mit seinem Auto über eine steile Böschung abgestürzt. Die Rettung hat ihn ins LKH Oststeiermark gebracht. Wie genau es zum Unfall gekommen ist, ist noch unklar. Die Serie von Heckenbränden in Krottendorf-Geisfeld ist offenbar geklärt. Die Polizei hat einen 36-jährigen Mann aus dem Bezirk Voitsberg festgenommen. Er soll 6 Brände gestanden haben. Er hat dabei angegeben, dass er alkoholisiert gewesen ist. Der Sachschaden beträgt mehrere 10.000 Euro.
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2: Nach erneuten Streiks gibt es heute die nächste Runde in den Kollektivvertragsverhandlungen in der chemischen Industrie. Es ist die mittlerweile 8. Runde. Arbeitgeber und Arbeitnehmer liegen bei ihren Forderungen nach wie vor weit auseinander. Die Arbeitnehmer wollen 3% mehr Lohn. Die Arbeitgeber verweisen auf Nulllohnrunden in Deutschland und bieten 0,5% mehr.
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0: In 9:53, Valentina.
3: Es staut in der Riesstraße in Graz im Baustellenbereich, da habt ihr einen Plus von einer Viertelstunde. Und geblitzt wird auch in der Landeshauptstadt der Klassiker an der Puntigammer Straße Richtung Liebenau beim Hofer. Gute Fahrt!
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0: Einen schönen Vormittag auf Antenne Steiermark. Hier sind die Montermacher Valentina Ober und Thomas Axmann.
1: Hallo.
0: Fußball wird die nächsten 5 Wochen das Top-Thema auf der ganzen Welt sein. WM-Start heute Abend in Amerika. Auch bei uns in den steirischen Unterhausligen ist einiges los. Nur, Valentina, es machen einige Vereine dicht.
1: Wahnsinn. 5 steirische Amateurfußballvereine haben ihre Teilnahme an der Meisterschaft nächstes Jahr zurückgezogen. Gamlitz zum Beispiel oder auch Feldbach. Das ist ein Wahnsinn. Es ist so traurig, dass das aus Gründen wie zum Beispiel Geld passiert, weil das nicht vorhanden ist. Weil leidenschaftliche Fußballer gibt es ja genug bei uns. Und ich bin eine leidenschaftliche Fußballplatzgeherin am Wochenende. Und wenn man sich dann denkt, okay, ich gehe am Sonntag nicht mehr zum Spiel nach Feldbach, das ist ganz schlimm, richtig.
0: Ja.
1: Vor allem für uns Steirer, wir haben so viel super Fußballer, das ist so ein großes Thema bei uns und dann geht das einfach nicht.
0: So wie du sagst, Geld ist überall knapp und deswegen ein Riesendanke von Wolfgang Bartosch vom Steirischen Fußballverband an alle Helfer.
2: Ich bin sehr optimistisch, dass die Fußballvereine im Dank der ehrenamtlich engagierten Funktionärinnen und Funktionäre auch weiterhin eine erfolgreiche Zukunft vor sich haben.
1: Die Roswitha in der Kantine, der die Würstel herrichtet, der Harald am Rasenmäher, der schaut, dass der Rasen perfekt ist, der Johannes, der Elektriker, der mit seinen Spezies die Beleuchtung an der Tribüne repariert, ist jetzt da gemeint. Vielen herzlichen Dank.
0: Und allen, die es nach dem gestrigen Heimspiel übrigens noch brauchen, viel Glück für die Relegationsrückspiele.
1: Genau, Daumen sind gedrückt.
0: Am Wochenende.

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1: Im Norden ist es da heute ziemlich bewölkt, regnet auch immer wieder kurz. Weiter Richtung Süden gehen zur Abwechslung auch mal ein paar Sonnenfenster wieder auf am Nachmittag. Maximal 13 bis 20 Grad hat es dazu. Morgen scheint dann vor allem bis zum Vormittag noch die Sonne. Danach wird es drüber, es zieht zu. Und die Wolken bringen auch wieder ein paar Regentropfen mit. Wir haben es 5 Minuten vor 10.
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2: Mit Helene Feichtenhofer. 2 Grazer Schüler wurden gestern verurteilt zu 3 Monaten bedingt bzw. 2 Monaten bedingt. Die beiden hatten im Oktober letztes Jahr mit einem Amoklauf an ihrer Schule gedroht, in einer Snapchat-Gruppe. Eine Mitschülerin hatte sich dann an die Schulsozialarbeiterin gewandt, weil sie Angst hatte. Vor Gericht sagen die Burschen, es sei ein Scherz gewesen. Die Richterin hat das nicht gelten lassen und beide wegen schwerwiegender Drohung verurteilt.
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2: Die Bundesregierung bringt neue Regeln für Sterbeverfügungen auf den Weg, also für Dokumente, mit denen Menschen Sterbehilfe in Anspruch nehmen können. Seit vergangenem Juni gelten sie wegen eines Verfassungsgerichtshofsentscheid unbegrenzt. Künftig sollen sie wieder nur 1 Jahr gültig sein, aber innerhalb von 5 Jahren einfacher verlängert werden können. Die Europäische Zentralbank dürfte heute erstmals seit 3 Jahren die Leitzinsen erhöhen, angetrieben von einer stark gestiegenen Inflation im Euroraum. Der Iran-Krieg hat über den Ölpreis die Teuerung befeuert. Für Konsumenten heißt das konkret, wer einen Kredit aufnehmen will, muss künftig mehr zurückzahlen. Die Fußball-WM in den USA, Kanada und Mexiko beginnt heute. Österreich hat sein erstes Match kommenden Mittwoch gegen Jordanien. Neu mit dabei im Team ist Dejan Lubicic. Er wurde von Teamchef Rannig für den verletzten Baumgartner nachnominiert.
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1: B69, südsteirische Grenzstraße, gilt für beide Richtungen. Da gibt es eine Sperre für Lkw ab der Landesgrenze zu Kärnten. Da steht nämlich ein Lkw quer. Autos kommen allerdings dran vorbei. Das wird noch circa bis 11:30 dauern. Außerdem werdet ihr geblitzt auf der B78 in Katal im Baustellenbereich, in Graz in der Puntigammer Straße Richtung Liebenau beim Hofer. Und noch frisch dazugekommen noch ein Blitzer für Graz, Wiener Straße stadtauswärts auf Höhe der Shell-Tankstelle.
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1: Alle Staus und Blitzer, die euch noch auffallen, bitte an uns weitergeben. 0316 80 90 80. Danke und gute Fahrt.
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1: Gleich 10. Die dringendsten Aufgaben sind hoffentlich schon erledigt. Keine ungelesenen Mails mehr im Posteingang. Jetzt einmal selber auf die Schulter klopfen und kurz zurücklehnen, während Felix hinläuft.

ist wichtig. Kurzes Verkehrsupdate für euch auf Antenne Steiermark. Und zwar für die A9, die Pyrenautobahn Richtung Linz. Der Blabutsch-Tunnel bei Graz ist gesperrt. Da steht ein defekter LKW drinnen. Ihr könnt hier übers Grazer Stadtgebiet ausweichen.

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0: Da steht ein defekter LKW drin, ihr könnt übers Grazer Stadtgebiet ausweichen. Und dann gibt es noch die Sperre auf der B69, der südsteirischen Grenzstraße. Und zwar eine Sperre für LKW ist das ab der Landesgrenze zu Kärnten. Da steht nämlich ein LKW quer, Autos können allerdings daran vorbeifahren. Bis ja, ca. 11.30 Uhr wird das noch dauern. Dann haben wir noch ein paar Blitzer, zum Beispiel auf der B65 in Lodersdorf beim Kreisverkehr, auf der B78 in Katal im Baustellenbereich und in Graz in der Wiener Straße stadtauswärts auf Höhe der Shell-Tankstelle. Alle Staus, Blitzer und Verkehrsinfos gibt's auch jederzeit bei uns im Web und in der App. Gute und sichere Fahrt.
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0: Wer mal mit einer Drohne fliegen möchte und die neueste Kameratechnik ausprobieren, kann morgen und Samstag beim Foto- und Videoerlebnisparcours von Digitalkamera Graz vorbeischauen. Da gibt es ganz viele Stationen zum Ausprobieren und Mitmachen für euch, von der Makrowelt bis zum Porträt-Corner. Morgen Abend spielt Fred Jaklitsch von den Seern mit seinem neuen Projekt Mystic Alpine im Kulturhaus Knittelfeld. Da trifft Mundart auf Englisch und das aus Seerland auf Musik auf der ganzen Welt. Tickets gibt's auf Ö-Ticket. Außerdem ist morgen im Club Circle Graz das internationale Rosé-Wein-Festival, wo ihr euch durchkosten und auch tanzen könnt. Da legen nämlich auch DJs auf. Und dann habe ich noch einen Tipp. Und zwar am 28. Juni, da veranstaltet die Pfarre Gösting ein Benefiz-Fußballturnier für eine Familie, die nach einem Todesfall Unterstützung braucht. Wer da mitspielen möchte, meldet sich beim Göstinger Pfarrer Giovanni. Bitte googelt den einfach, da findet ihr eh gleich die Handynummer. Außerdem gibt es da auch so ein Rahmenprogramm rundherum mit Hüpfburg, Kinderschminken, Zuckerwatte und Popcorn.
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2: Eher ein trüber Donnerstag. Ein paar Sonnenfenster gibt es im ersten im Südosten der Steiermark. Nur maximal 13 bis 20 Grad hat's. Und morgen scheint zumindest bis zum Vormittag noch öfter die Sonne. Danach breiten sich von Schladming her einige dichtere Wolken aus bei bis zu 22 Grad.
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0: Abends 11:05.
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2: Mit Helene Feichtenhofer. Für das Krankenhaus der Elisabethinen in Graz steht in den kommenden beiden Wochen eine große Siedelaktion an. Die Elisabethinen verlegen ihre Abteilungen in Eggenberg in das Stammhaus in der zentralen Elisabethinergasse im Grazer Bezirk Gries. In den letzten 3 Jahren ist der Stammstandort saniert und modernisiert worden. Jetzt geht sich alles an einem Standort aus.
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2: Die Regierungsparteien haben sich nun doch noch mit den Grünen auf das neue Gesetz zum schnelleren Ausbau von erneuerbaren Energien geeinigt. Die Info vor kurzem. Wie genau diese Einigung aussieht, wollen die Parteien gleich noch sagen. Im Parlament haben unterdessen die Abgeordneten damit begonnen, über das Doppelbudget zu diskutieren, das Finanzminister Martha Bauer gestern vorgestellt hat. Als erster am Rednerpult war FPÖ-Chef Kickl, der naturgemäß kein gutes Haar am Budgetvorschlag gelassen hat. Es sei ein Zeugnis wirtschaftlichen Versagens der Regierung, so Kicke. Unsere Erde läuft heiß, das zeigt auch wieder ein neuer Klimareport zur UN-Klimakonferenz in Bonn. Der Treibhausgasausstoß steigt weiter, die Erde speichert immer mehr Wärme und die Zahl der Tage mit Hitzewellen im Meer hat sich seit 1991 mehr als verdreifacht. Außerdem zeigt sich, dass das CO2-Budget, das der Menschheit noch bleibt, um die Erderwärmung auf 1,5 Grad zu begrenzen, in 3 Jahren aufgebraucht ist. Ein seltenes Wetterereignis hat es jetzt über den Bodensee gegeben. Eine Wasserhose ist da über den See gezogen. Das ist eine Art Mini-Tornado. Einige Passanten haben ihn von der Lindauer Insel aus beobachtet. Wasserhosen im Bodensee sind selten, kommen ungefähr 2 bis 3 Mal pro Jahr vor, vor allem im September.
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3: Auf der A9 Pirn-Auzerbahn Richtung Linz ist die Sperre vom Blabutsch-Tunnel wieder aufgehoben, also da habt ihr wieder freie Fahrt. Auf der A2 wird geblitzt Richtung Wien zwischen Feldkirchen und Graz-Ost im Baustellen 60er. Auf der B65 in Ludersdorf beim Kreisverkehr und auf der B78 Richtung Obdach kurz vor Eppenstein. Habt ihr auch noch was entdeckt, Stau oder Blitzer, bitte anrufen 0316 80 90 80. Das ist die Nummer zu uns. Eine gute Fahrt.
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3: Ja, sorry, liebe Sonnenanbeter, für euch ist momentan nicht gar so super. Aber die, die keine Fans von der Hitze sind, ja, die haben das perfekte Wetter erwischt. Und auch die Pollenallergiker, die haben jetzt mal ein bisschen Zeit zum Durchatmen. Wortwörtlich, wenn die Nase mal nicht ganz so verstopft ist. Ja, kann man auch genießen, einmal so ein bisschen Regen. 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

Antenne Steiermark ist da mit den Infos von den Straßen für euch. In Graz staut wegen Baustellen in der Puntigammer Straße und rund um den Weblinger Kreisverkehr. Da braucht ihr aktuell 10 Minuten länger. Außerdem werdet ihr auf der A2 geblitzt Richtung Wien zwischen Feldkirchen und Graz aus den Baustellen 60er und auf der B78 Richtung Obdach kurz vor Eppenstein. Alle Staus, Blitz und Verkehrsinfos gibt's auch jederzeit bei uns im Web und in der App. Eine gute

und sichere Fahrt wünsche ich euch. Heute geht's los mit dem Nova Rock. Falls ihr gerade noch in der Arbeit seid, aber euch nachher auf den Weg macht, bitte doch noch einmal nachschauen, ob ihr nicht wohl das Gaffer-Tape vergessen habt. Ein Festival ohne Gaffer, das geht einfach nicht. Wie soll man sonst das

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2: Nach dem vielen Regen ist es deutlich kühler heute. 18 Grad in Bad Gleichenberg, nur knappe 12 bei euch in Marienzell. Viel von der Sonne sehen wir nicht, dafür präsentieren sich die Wolken von der besten Seite. Morgen scheint dann zumindest bis Mittag die Sonne. Danach zieht es dann langsam wieder zu und es gehen sich maximal 14 bis 22 Grad aus. 5 Minuten vor 12 ist es.
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3: Mit Helene Feichtenhofer. 2 Grazer Schüler wurden gestern verurteilt zu 3 Monaten bedingt bzw. 2 Monaten bedingt. Die beiden hatten im Oktober letztes Jahr mit einem Amoklauf an ihrer Schule gedroht, in einer Snapchat-Gruppe. Eine Mitschülerin hatte sich dann an die Schulsozialarbeiterin gewandt, weil sie Angst hatte. Vor Gericht sagen die Burschen, es sei ein Scherz gewesen. Die Richterin hat das nicht gelten lassen und beide wegen schwerwiegender Drohung verurteilt.
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3: Die Polizei hat in Wien-Liesing rund 1 Tonne Cannabis sicherstellen können. Das ist die größte Menge an Cannabiskraut, die jemals in Österreich gefunden wurde. Dieser Coup ist den Wiener Polizisten schon vergangenen September gelungen. Sie haben ihn aber erst jetzt bekannt gemacht. Die Drogen wurden professionell in einer Halle angebaut. Dort hat die Polizei auch 13 Menschen festgenommen.

0: Offiziell war diese Halle als CBD-Produktionsstätte getarnt. Neben den Drogen haben die Polizisten auch Goldbarren und eine Schusswaffe gefunden. Die Europäische Zentralbank dürfte heute erstmals seit 3 Jahren die Leitzinsen erhöhen von 2 auf 2,25%, angetrieben von einer stark gestiegenen Inflation im Euroraum. Der Iran-Krieg hat über den Ölpreis die Teuerung befeuert. Für Konsumenten heißt das, wer einen Kredit aufnehmen will, muss künftig mehr zahlen. In Nickelsdorf im Burgenland startet heute das Nova Rock offiziell. Bei Österreichs größtem Rockfestival treten bis Sonntag 80 Bands auf. Es werden mehr als 200.000 Fans erwartet.
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2: In Graz der Staus wegen Baustellen. Einmal einerseits in der Brunzigammer Straße und auch rund um den Weblinger Kreisverkehr, da braucht ihr 10 Minuten länger. Und auf der A2 wird geblitzt Richtung Klagenfurt bei Gleisdorf Süd.
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2: Wenn es noch was gibt, Stau oder Blitzer, bitte direkt an uns. 0316 80 90 80 ist die Nummer zu uns. Falls ihr gerade im Stau steht, einfach mal aufdrehen und den ganzen Kram rauslassen. Jetzt mit Linkin Park, die Emptiness Machine.
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0: Antenne Steiermark ist da mit euren Verkehrs- und Blitzerinfos. Graz, der Stau wegen Baustellen. Einmal in der Puntigammer Straße und auch rund um den Weblinger Kreisverkehr, da braucht ihr ein paar Minuten länger. Und auf der A2, da wird noch immer geblitzt Richtung Klagenfurt bei Gleisdorf Süd. Allen unterwegs eine gute und eine sichere Fahrt. Heute Abend geht's los. Fußball-WM, das hat die große Eröffnung. Mexiko spielt gegen Südafrika. Der Adriano aus Graz kann es eigentlich gar nicht mehr erwarten.
1: Ja, also ich bin schon mega gehypt. Ich halt natürlich zu Österreich. Aber ich glaube, Spanien oder Portugal wird gewinnen. Weil die, finde ich, den besten Kader haben.
0: Die Maya ist eher nur so semi-begeistert, sagen wir es mal so.
2: Nicht wirklich, aber meine Brüder schauen es, also werde ich ein bisschen mitschauen.
0: Ja, Shakira hat sich auch schon warm getanzt für die Eröffnung heute Abend. Wenn irgendwas Spannendes passieren sollte, hört ihr das natürlich morgen früh bei uns.

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0: Wetter. Und das hat für uns Stefan Moshammer.
1: Es ist richtig frisch heute bei maximal 20 Grad. Am Nachmittag kommt allerdings etwas öfter die Sonne raus. Die meisten Wolken bleiben in der Obersteiermark übrig und dort gibt es auch noch ab und zu die Freiluftdusche. Morgen scheint zum Start in den Tag mal die Sonne. Am Nachmittag werden die Wolken wieder mehr und vom Ennstal bis ins Mariazeller Land, da regnet es auch. Bis zu 22 Grad werden es dann.
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2: Mit Michael Schäder. Im Mai und Juni ist die sogenannte Setzzeit, in der Wildtiere ihren Nachwuchs zur Welt bringen. Deswegen sollte auch die Bevölkerung besonders vorsichtig sein, sagt der steirische Landesjägermeister Franz Mayer-Mellenhoff-Saurau.
3: Nicht ins hohe Gras hineingehen, denn da sind Gelege, das sind kleine Rehkitze, die hier Schutz suchen, die von ihren Eltern aber auch fantastisch betreut werden. Und wir haben leider da und dort auch Personen, die dann diese Tiere einpacken und dann wo abgeben und noch mehr Tierleid eigentlich dadurch kreieren.
2: Da in dieser Zeit auch gemäht wird, suchen Kiezretter in der Steiermark gezielt mit Drohnen und Wärmebildkameras nach Jungtieren, um sie vorüber

0: vorübergehend in Sicherheit zu bringen.
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0: Für Fußballfans ist es das Highlight schlechthin. Für Umweltschützerinnen und Umweltschützer ist die Weltmeisterschaft in den USA, Kanada und Mexiko aber schwer zu ertragen. Mit dem neuen Spielmodus mit 48 Teams und über 100 Spielen wird der Flugverkehr rund um das Turnier so stark steigen wie nie zuvor, sagt die Umweltschutzorganisation Greenpeace. Sie kritisiert außerdem, dass die FIFA-Konzerne wie Coca-Cola und Qatar Airways als Sponsoren an Bord hat, die sich aus ihrer Sicht wenig bis gar nicht um den Umweltschutz kümmern. Rund eine Tonne Cannabis im Wert von 4,5 Millionen Euro haben Ermittler der Wiener Polizei in Liesing sichergestellt. Dabei handelt es sich um die bisher größte in Österreich sichergestellte Menge der Droge, heißt es. Die Aktion ist schon im September gelaufen, die Polizei ist dabei erst jetzt an die Öffentlichkeit gegangen. Mehrere mutmaßliche Täter sind festgenommen worden. In der Innenstadt der norwegischen Hauptstadt Oslo hat ein Elch für Aufsehen gesorgt. Ein Video zeigt das Tier, wie es im Slalom zwischen Fußgängern und Autos durch die Straßen galoppiert. Aus Gründen des Tierwohls sei der Elch schließlich von der Wildtierbehörde abgeschossen worden, heißt es von der Polizei. Warum sich der Elch in die Stadt verirrt hat, ist nicht bekannt.
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2: Um kurz vor 1 Grad sie staut wegen der Baustelle in der Puntigammer Straße und rund um den Weblinger Kreisverkehr. Ihr braucht ja 10 Minuten länger. Habt ihr noch Infos? 0316 80 90 80. Eine gute und vor allem sichere Fahrt.
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2: Schönen Donnerstagnachmittag. Heute ist es endlich soweit, liebe Fußballfans. Start der Fußball-WM. Ja. Stefan sitzt mir gegenüber mit zusammenbissenen Zähnen und mit geballten Fäusten. Du freust dich schon richtig drauf, gell?
3: Definitiv.
2: Ja, wie hast du dich vorbereitet?
3: Panini-Pickerl, ja. Viele Snacks daheim, ein bisschen was zu trinken, also. Großer Fernseher.
2: Top!
3: Haben wir alles.
2: Sehr schön. Also jetzt nochmal im Büro vorschlafen, damit wir das heute aushalten am Abend.
3: Vor allem, wenn die Unterbrechungen kommen.
2: Nein, jetzt wach bleiben mit euren Lieblingshits auf Antenne Steiermark. Schönen Donnerstagnachmittag.

0: Update. Graz ist staut wegen der Baustelle in der Puntigammer Straße und rund um den Weblinger Kreisverkehr. Ihr braucht hier derzeit 10 Minuten länger. Habt ihr noch Infos? Unfall Staublitzer 0316 80 90 80. Eine gute Fahrt.
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Schönen Donnerstagnachmittag, ihr hört Antenne Steiermark, viertelstündlich mit dem Verkehrs- und Blitzer-Update. Grazer staut wegen der Baustelle in der Puntigammer Straße und rund um den Weblinger Kreisverkehr. Ihr braucht jetzt 10 Minuten länger. Habt ihr noch was entdeckt? Unfall Staublitzer 0316 80 90 80. Eine gute Fahrt. Ihr hört Antenne Steiermark am Nachmittag mit Markus Dietrich und heute hat

0: das große Warten für alle Fußballfans da draußen ein Ende. Start der Fußball-WM. Heute Abend geht es ja los mit dem ersten Match. Mexiko gegen Südafrika. Start ist um 21 Uhr. Und wir haben ja heute auch schon von euch Besuch bekommen, von Schülern aus der Steiermark. Und die haben schon mal ganz klar gesagt in Hartberg, wer der Sieger wird.
1: Gewinnen wird, glaube ich, Argentinien. Die haben letztes Jahr gewonnen. Die haben eine gute Mannschaft. Ich bin ein bisschen Argentinien-Fan. Natürlich auch Österreich.
2: Also ich finde auch, dass

0: den Titel holt.
1: Ja.
0: Ich hoffe es ja für uns.
1: Definitiv.
0: Rot-Weiß-Rot. Da bin ich ganz patriotisch. Die ersten Fahnen auf die Autos habe ich auch schon entdeckt heute auf dem Weg nachher. Also was soll denn da schon schief gehen?
1: Ja.
0: Schönen Donnerstagnachmittag mit Antenne

0: 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Benson Boone, Beautiful Things auf Antenne Steiermark. Es ist gleich 10 Minuten nach 2:30. Einen schönen Nachmittag, falls ihr gerade im Auto sitzt. Hier ist Antenne Steiermark mit dem Verkehrs- und Blitzer-Update. Eine Meldung gibt's für die Landeshauptstadt, für Graz. Hier staut es derzeit wegen der Baustellen in der Puntigammer Straße, aber auch rund um den Weblinger Kreisverkehr gibt's immer wieder Stau. Ihr braucht derzeit 10 Minuten länger. Ansonsten läuft's aber tipptopp, wenn ihr noch was entdeckt habt. Unfall, Stau, vielleicht irgendwo versteckt einen Blitzer. Dann sagt uns gerne Bescheid unter 0316 80 90 80. Ich wünsche euch eine gute und vor allem sichere Fahrt weiterhin.
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0: jetzt in der Steiermark am Donnerstagnachmittag. Schauen wir mal auf die Wetteraussichten, die hat für uns Stefan Moshammer.
1: Im Ausseerland und im Ennstal, da werden wir gerade nass. Der Regen bleibt am Nachmittag auch eher in der Obersteiermark bicken. In der restlichen Steiermark, da teilen sich Sonne und Wolken den Himmel. Aktuell hat es zwischen 11 und 20 Grad. Morgen scheint bis zum Nachmittag die Sonne, dann tauchen wieder mehr Wolken auf und es gibt immer wieder mal die Dusche von oben. Bis zu 22 Grad werden es.
0: In 5 Minuten wird es 2.
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3: Mit Michael Schäder. Im Mai und Juni stehen die Chancen in der Steiermark gut, dass man irgendwo auf einer Wiese auf ein ganz kleines Rehkitz stößt. Jetzt kommt der Nachwuchs zur Welt. Wer eines findet, sollte unbedingt Abstand halten, sagt der steirische Landesjägermeister Franz Meier Mellenhoff-Saurau.
4: Fernbleiben, Hände weg von jungen Wildtieren. In Notlagen kann man noch immer den Jäger anrufen, die Jägerin anrufen, die hier auch vor Ort verantwortlich ist, die dann auch noch helfen kann.
3: Rehkitze verstecken sich oft im hohen Gras. Das wird bei Mehrarbeiten rund 25.000 Tieren jedes Jahr österreichweit zum Verhängnis. Deswegen gibt es die Kitzrettung Steiermark. Sie spürt Jungtiere mittels Drohnen- und Wärmebildtechnik auf und kann so alleine in der Steiermark jährlich über 2.000 Rehkitze retten.
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3: Die Stromrechnung kommt und man versteht sie nicht oder sie ist einfach zu hoch. Das war im Vorjahr der häufigste Grund, warum die Österreicherinnen und Österreicher bei der Schlichtungsstelle der E-Control nachgefragt haben. Großes Thema waren auch hohe Nachzahlungen durch geschätzten statt tatsächlich abgelesenen Gasverbrauch. Die Beratungsstelle der E-Control hat mehr als 15.000 telefonische und schriftliche Anfragen zu verschiedenen Themen bearbeitet. Heute beginnt die Fußball-WM. Das Turnier ist derzeit allgegenwärtig. Interesse an Fußball haben aber nur 4 von 10 Österreicherinnen und Österreichern. Wobei die Begeisterung vor allem männlich ist. Hier interessieren sich 2 Drittel sehr oder eher für Fußball und dann in der Regel auch für die TV-Übertragung der Spiele. Andererseits interessiert sich nur jede 5. Frau für Fußball, zeigt eine IMAS-Umfrage. Neuer FIS-Präsident ist der Liechtensteiner Rechtsanwalt Alexander Ospelt. Der britisch-schwedische Milliardär Johan Eliasch ist nach 5 Jahren abgewählt worden. Eine Stimme hat die Wahl für seinen Gegenkandidaten entschieden. Er wurde auch von Österreich unterstützt.
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0: Um 2:15 läuft gut auf den Straßen, ihr kommt ohne Störungen voran. Wenn ihr was entdeckt habt, Unfallstaublitzer.

0: 0316 80 90 80. Eine gute Fahrt.
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0: Hey, schönen Donnerstagnachmittag. Grüße gehen raus an alle Geburtstagskinder. Alles Gute an dieser Stelle. Und einer hat heute auch ordentlichen Grund zu feiern, nämlich die Jessie. Hey!
4: Hallo!
0: Happy Birthday!
4: Danke, danke.
0: Hey, alles Gute zum Geburtstag. Uns ist zugetragen worden, dass du heute feierst. Und dass du großer Antenne Steiermark-Fan bist.
4: Ja, genau, das stimmt. Jeden Tag.
0: Und zwar über den großen See hinweg, weil du lebst ja eigentlich gar nicht mehr in der Steiermark, sondern in New York.
4: Genau, wir sind große Freitagsfans, die verrückte Stunde.
0: Hey, dann hören wir uns vielleicht diesen Freitag noch einmal.
4: Ja, sicher. Wir haben eine Kinderliebende.
0: Ja, aber du bist derzeit wieder im schönsten Bundesland der Welt.
4: Genau, ja.
0: Was machst du da?
4: Gut essen, Familie treffen. Wichtigstes Essen und Familie und Freunde treffen.
0: Das ist sehr schön. Also du hast nicht verlernt, wo deine Wurzeln
4: Heimat
0: sind.
4: Heimat ist Heimat. Ja, um Gottes Willen, daheim ist daheim.
0: Ja, hey, du, dann feier heute recht schön.
4: Danke sehr.
0: Lass es krachen und für dich gibt's jetzt nicht irgendeinen Song, sondern the best song ever, One Direction, mein Geschenk für dich.
4: Ah, oh mein, das ist sehr, danke.
0: Alles Liebe.
4: Danke, danke. Ciao.
0: Ciao.

0: 11 Minuten nach 2, Antenne Steiermark ist hier mit dem viertelstündlichen Verkehrs- und Blitzer-Update. Da läuft's gut derzeit. Ihr kommt ohne Störungen voran, wenn ihr was entdeckt habt. Unfall, Stau oder Blitzer. 0316 80 90 80. Eine gute Fahrt.
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0: 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Einen schönen Donnerstagnachmittag mit Antenne Steiermark. Es ist 3:05.
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0: Gute Nachrichten von den steirischen Straßen. Ihr kommt ohne Probleme voran. Wenn ihr was entdeckt habt, ruft uns gerne an unter 0316 80 90 80. Eine gute Fahrt.
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0: Für alle Foto-, Video- oder Technik-Fans verwandelt sich die Digitalkamera Graz morgen Freitag und am Samstag erstmals in einen interaktiven Erlebnisparcours. Dort könnt ihr unter anderem in einem Porträt-Corner kreativ werden, Drohnen ausprobieren, in die faszinierende Makrowelt eintauchen oder eben eine Kamera auf einer Speed-Teststrecke auf die Probe stellen. Genussmenschen kommen ebenfalls morgen Freitag beim internationalen Rosé-Wein-Festival in Graz auf ihre Kosten. Ab 16 Uhr präsentieren Winzer ihre Rosé-Weine zum Verkosten. Dazu gibt's coole Musik. Im Anschluss dann auch die Fête Rosé unter dem Motto Rosé Pop und Guilty Pleasure. Musikalisch wird's auch morgen Abend und zwar im Kulturhaus Knittelfeld. Fred Jaklitsch von Die Sea präsentiert mit seinem neuen Projekt Mystic Alpin eine spannende Mischung aus Jodler, Afrobeats, Mundart und Weltmusik. Und dann schauen wir noch auf den Samstag, da wird in Straß gefeiert. Das Tierheim Adamhof eröffnet nach umfassender Sanierung offiziell seinen modernisierten Räumlichkeiten. Ab 14 Uhr erwartet euch ein buntes Familienprogramm mit Hüpfburg zum Beispiel, Kinderschminken, Führungen durchs Tierheim sowie Speisen und Getränke.
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0: Einen schönen Donnerstagnachmittag auf Antenne Steiermark. Ja, manchmal hat man bei der Arbeit ein bisschen so einen kleinen Durchhänger, aber den tauchen wir jetzt durch mit dem nächsten Hit, der richtig motiviert. Wahnsinnshymne, hier ist Take That, Back for Good.
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0: 10 Minuten nach 2:30. Einen schönen Donnerstag. Antenne Steiermark ist hier mit dem viertelstündlichen Verkehrs- und Blitzer-Update. Kontrolliert werdet ihr auf der B69 am Ortsende Gamlitz in Richtung Ehrenhausen und Graz-Radigunderstraße direkt beim Spar. Habt ihr noch Infos? 0316 80 90 80. Eine gute Fahrt weiterhin.
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3: Die Wetteraussicht noch für uns Stefan Mooshammer.
4: Wenn euch gerade was blendet, ja, es ist wirklich die Sonne, die sich wieder zurückmeldet. Nur in der Obersteiermark, da regnet es immer noch etwas. Morgen scheint dann am Vormittag die Sonne und am Nachmittag zieht es wieder zu. Im Norden regnet es auch ein bisschen. Bis zu 22 Grad werden es.
3: In 5 Minuten wird es 3.
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6: Mit Michael Schäder. Die Falkensteiner Michaela Tourism Group und die Merkur Versicherung kaufen wesentliche Anteile am Thermenresort Leupersdorf in der Oststeiermark. Falkensteiner will die Leitung von Thermenresort Kongress Leupersdorf und Hotel Sonnreich übernehmen. Die bisherige Alleineigentümerin Granit gibt Anteile ab. Mit fast 500.000 Gästen im Jahr ist die Leupersdorfer Therme die größte in Österreich.
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6: Rund eine Tonne Cannabis im Wert von 4,5 Millionen Euro haben Ermittler der Wiener Polizei in Liesing sichergestellt. Dabei handelt es sich um die bisher größte in Österreich sichergestellte Menge der Droge, heißt es. Die Aktion ist schon im September gelaufen. Die Polizei ist aber erst jetzt an die Öffentlichkeit gegangen. Mehrere mutmaßliche Täter sind festgenommen worden. Eine Falschgeldwerkstatt haben Ermittler in einem Wohnhaus in der Toskana ausgehoben. Die Blüten, die dort gedruckt worden sind, sind in mehreren europäischen Ländern, darunter auch Österreich, aufgetaucht. Ein Kolumbianer ist angezeigt worden. Er soll die gefälschten Banknoten im Wert von 10, 20 und 50 Euro hergestellt und über den Messenger-Dienst Telegram verkauft haben. Es ist soweit. Heute startet die Fußball-Weltmeisterschaft in den USA, Kanada und Mexiko. Mit dem Eröffnungsspiel zwischen Mexiko und Südafrika ab 21 Uhr. Österreich hat sein erstes Match dann kommenden Mittwoch gegen Jordanien. Mit im Team ist jetzt Dejan Ljubicic, erst von Teamchef Ralf Rangnick für den verletzten Christoph Baumgartner nachnominiert worden.
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3: Um kurz vor drei. Geblitzt wird auf der B69 am Ortsende Gamlitz Richtung Ehrenhausen und Graz-Radegunder Straße beim Spar. Habt ihr noch Infos? Unfallstaublitzer ruft uns gerne an unter 0316 80 90 80. Eine gute Fahrt.
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1: Schönen Donnerstagnachmittag. Das ist doch was für alle im Homeoffice oder auch für Gamer, wie du einer bist, Stefan. PC-Hersteller bringt was ganz Neues auf den Markt, nämlich MobiFold. Das ist die erste faltbare Maus. Und braucht man das?
2: Na.
1: Nein, ich meine, grundsätzlich kannst du jede Maus falten, aber halt nur einmal, ne?
2: Ja.

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0: fünf Minuten vor halb vier. Antenne Steiermark ist hier mit dem Verkehrs- und Blitzer-Update. Kontrolliert wird auf der B69 am Ortsende Gamlitz Richtung Ehrenhausen und Graz Radegunder Straße beim Spar. Habt ihr noch Infos? 0316 80 90 80. Eine gute Fahrt weiterhin.
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0: An der Medizinischen Universität Graz wird gerade an einer Idee geforscht, die die Blutversorgung in Zukunft verändern könnte. Roland Schmidt, du hast dir das genauer angeschaut.
2: Ja, Forschende versuchen, rote Blutkörperchen im Labor herzustellen. Dafür werden menschliche Stammzellen genutzt, aus denen sich über mehrere Wochen neue Blutzellen entwickeln, sagt Isabel Dorn von der MedUni Graz.
3: Die Klassiker sind halt die Stammzellen, die im Knochenmark eigentlich beheimatet sind und dort täglich große Mengen an roten Blutzellen bilden. Und die sind halt in ganz geringer Menge auch im peripheren Blut, sodass wir die aus dem Blut sammeln können und als Ausgangsquelle für unsere Blutzüchtung im Labor verwenden können.
2: Langfristig könnten solche künstlich erzeugten Blutzellen helfen, wenn Blutkonserven knapp werden, Menschen eine sehr seltene Blutgruppe haben und nur schwer passendes Spenderblut finden oder sich bereits gegen Fremdblut immunisiert haben. Eine interessante Anwendung ist auch die Versorgung von Frühgeborenen. Hier hat man nämlich festgestellt, dass die Verabreichung von normalem Blut gar nicht so optimal ist. Noch steht die Forschung allerdings am Anfang und Isabel Dorn meint, dass künstliches Blut niemals Blutspenden ersetzen wird, weil es sehr aufwendig und teuer ist.
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0: 10 Minuten nach 3:30 Antenne Steiermark ist hier. Viertelstündlich mit dem Verkehrs- und Blitzer-Update. Kontrolliert werdet ihr zwischen Markt Hartmannsdorf und Ottendorf. Ansonsten läuft es aber super. Wenn ihr noch was entdeckt habt, ruft uns gerne an unter 0316 80 90 80. Gute Fahrt!
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2: Schönen Donnerstagnachmittag, was der wettertechnisch noch vorbereitet hat, weiß Stefan Moshammer.
3: Zwischen den Wolken schaut immer wieder die Sonne durch. In der Obersteiermark regnet es auch etwas und das bei echt frischen 11 bis 20 Grad. Morgen wird es am Vormittag super freundlich, am Nachmittag tauchen wieder mehr Wolken auf und dann gibt es einzelne Freiluftduschen, bis zu 22 Grad werden es dann morgen.
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2: 5 Minuten vor 4.
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5: Mit Michael Schäder. 2 Grazer Schüler sind gestern zu 2 bzw. 3 Monaten bedingter Haft verurteilt worden. Die beiden haben im Oktober in einer Snapchat-Gruppe mit einem Amoklauf an ihrer Schule gedroht. Eine Mitschülerin hat sich dann an die Schulsozialarbeiterin gewendet, weil sie Angst gehabt hat. Vor Gericht haben die Burschen gesagt, es sei ein Scherz gewesen. Die Richterin hat das nicht gelten lassen und beide wegen schwerwiegender Drohungen verurteilt.
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5: Im Nationalrat zerlegt die Opposition heute das Doppelbudget der Regierung. FPÖ-Obmann Kickl hat von einer Belastungskeule für die Bevölkerung gesprochen. Grünen-Chefin Gewessler kritisiert einmal mehr, dass die Superreichen nichts dazu beitragen. Auch Eltern sind wegen des Budgets besorgt. Ab Herbst 2027 bekommen Schülerinnen und Schüler ihre günstigeren Laptops oder Tablets nicht mehr wie bisher in der ersten Klasse Mittelschule bzw. AHS, sondern erst ein Jahr später. Die Ausgaben im Gesundheitswesen sind erneut mehr geworden. Mehr als 60 Milliarden Euro waren es im Vorjahr, so eine erste Schätzung der Statistik Austria. 3,5 Milliarden Euro mehr waren es im Vergleich zu 2024 für Röntgen, Medikamente oder Rehabilitation. Für 3/4 aller Gesundheitsausgaben sind Bund, Länder, Gemeinden und Kassen aufgekommen. In der Innenstadt der norwegischen Hauptstadt Oslo hat ein Elch für Aufsehen gesorgt. Ein Video zeigt das Tier, wie es im Slalom zwischen Fußgängern und Autos durch die Straßen galoppiert. Aus Gründen des Tierwohls sei der Elch schließlich von der Wildtierbehörde abgeschossen worden, heißt es von der Polizei. Warum sich der Elch in die Stadt verirrt hat, ist nicht bekannt.
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2: Eine Meldung für Graz, Annenstraße, Sperre im Bereich Rosecker Hausgrund ist ein Polizeigroßeinsatz, weicht hier am besten großräumig aus. Und geblitzt wird im Pischelsdorf am Ortsende Richtung Gleisdorf und zwischen Markt Hartmannsdorf und Ottendorf wird ebenfalls kontrolliert. Habt ihr noch was entdeckt? Unfall, Stau oder Blitzer? 0316 80 90 80. Ich wünsche euch eine gute Fahrt, schon mal Richtung Donnerstag Feierabend. Jetzt mit Alex Warren, hier ist Fever Dream. Schönen Nachmittag.

0: Graz-Annenstraße, hier gibt es eine Sperre im Bereich Rosecker-Haus. Grund ist ein Polizeigroßeinsatz, weicht hier am besten auch großräumig aus. Und geblitzt wird im Pischelsdorf am Ortsende Richtung Gleisdorf und zwischen Markt-Hartmannsdorf und Ottendorf. Habt ihr noch Infos, Unfall-Staublitzer 0316 80 90 80. Eine gute Fahrt.
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0: In 5 Minuten wird's 16:30. Antenne Steiermark ist hier. Viertelstündlich mit dem Verkehrs- und Blitzer-Update. Graz an der Straße gibt's eine Sperre im Bereich Rosecker. Hausgrund ist ein Polizeieinsatz. Weicht am besten großräumig aus. Und geblitzt wird im Pischlersdorf am Ort in der Richtung Gleisdorf. Zwischen Markt Hartmannsdorf und Ottendorf und in Gundersdorf beim Forellenwirt. Habt ihr noch Infos? 0316 80 90 80. Ich wünsche euch eine gute Fahrt weiterhin.
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0: Der SK Sturm klopft gerade bei einem dänischen Stürmer an, Stefan.
2: Und wir wissen ja, die Erfolgsgeschichte mit denen als Torjäger bei den Blackies ist groß. Von Rasmus Højlund über Mika Bierhoff bis Willi Böving. Und jetzt kommt vielleicht das 17-jährige Juwel Adam Gleiss-Christoffersen vom dänischen Club Viborg FF. Aktuell gehen die Ablösevorstellungen allerdings von den Vereinen noch ein bisschen auseinander.
0: Auch heute geht's endlich los mit der Fußball-Weltmeisterschaft.
2: Mexiko gegen Südafrika im Aztekenstadion in Mexico City. Um 21 Uhr geht's los. Allerdings könnte das Eröffnungsspiel gleich mal zum Zeithärtetest für uns Fans werden. Es sind starke Gewitter vorhergesagt und bei Blitzeinschlägen muss das Spiel gleich mal 30 Minuten unterbrochen werden.
0: Ja, dann schauen wir noch auch im Sommer auf die Skipisten.
2: Ja, ist normalerweise kein Thema, aber es gibt einen neuen FIS-Präsidenten. Der sehr umstrittene jetzt Ex-Präsident Jakob Eliasch hat die Wiederwahl um eine Stimme verpasst. Jetzt neu an der Spitze vom Ski- und Snowboard-Weltverband ist der Liechtensteiner Alexander Ospelt.
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0: 9 Minuten nach 16:30, Antenne Steiermark mit dem viertelstündlichen Verkehrs- und Blitzupdate. Graz an den Straße, hier gibt es noch immer einen Sperr im Bereich Rossenkerhaus. Grund ist ein Polizeieinsatz. Und geblitzt wird im Pischelsdorfer Mordsende Richtung Gleisdorf, in Gundersdorf beim Forellenwirt und Leoben beim Bahnhof. Habt ihr noch Infos? 0316 80 90 80. Gute Fahrt!
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6: 16.45 Uhr, Antenne Steiermark hier mit einer wichtigen Verkehrsmeldung. An Neuenbüren Autobahn in Richtung Spielfeld zwischen dem Rastplatz Geishorn und Tregelwang liegt ein Reifen auf der Überholspur und Richtung Linz außerdem Reifenteile auf der Fahrbahn. Bitte hier also in beiden Richtungen vorsichtig fahren. Da wo es geht, gute Fahrt.
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0: Schönen Start in den Donnerstag, Feierabend. Die Wetteraussichten hat Stefan Mooshammer.
1: Hin und wieder regnet es am Abend noch, in der Nacht bleibt es dann in der westlichen Obersteiermark regnerisch und auf 10 bis 4 Grad geht's runter. Morgen bekommen wir einen sonnigen Vormittag, am Nachmittag tauchen dann Wolken auf, es regnet auch wieder und wir erhalten bis zu 22 Grad.
0: In 5 Minuten wird's 5.
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3: Mit Michael Schäder. Ein herrenloser Rucksack hat am Nachmittag einen großen Polizeieinsatz in der Annenstraße in Graz ausgelöst. Die Einsatzkräfte haben den Bereich und auch einige Nebenstraßen zur Sicherheit gesperrt. Am Ende war es aber falscher Alarm und der Einsatz war schnell wieder vorbei.
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3: Es ist soweit. Heute startet die Fußball-WM in den USA, Kanada und Mexiko. Und nach 28 Jahren ist endlich wieder Österreich mit dabei. Zum Auftakt gibt es heute ab 21 Uhr das Duell zwischen Mexiko und Südafrika. Die Anpfiffzeiten sind oft für große Public Viewings ungünstig. Es gibt aber Möglichkeiten, die Spiele nicht nur zu Hause auf der Couch mitzuverfolgen. Viele Lokale machen zum Beispiel Frühstücks-Public Viewings. Ganz sicher auch am Mittwoch um 6 Uhr früh, wenn Österreich gegen Jordanien dann ins Turnier einsteigt. Seit heute Nachmittag verhandeln die Gewerkschaften ProG und GPA mit den Arbeitgebern in der chemischen Industrie wieder um einen neuen Kollektivvertrag. Die Gewerkschaften hätten gerne 3% mehr, die Arbeitgeber bieten laut Gewerkschaft aber nur 0,5% plus 300 Euro Einmalzahlung oder 2% von Oktober 2026 bis April 2028. Zuletzt hat es in der Branche schon Streiks gegeben. Ob die rechtlich gedeckt waren, ist ebenfalls eine Streitfrage. In Bayern freut sich ein Paar zum dritten Mal über Zwillinge und das ganz ohne künstliche Befruchtung. Wir haben uns schon immer viele Kinder gewünscht, sagt die jetzt sechsfache Mutter. Die Klinik in Fürth schreibt dazu auf Instagram, einmal ist besonders, zweimal ist außergewöhnlich, dreimal kaum zu glauben.
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0: A9-Pyrnautobahn in Richtung Spielfeld. Zwischen dem Rastplatz Geishorn und Tregelwang liegt ein Reifen auf der Überholspur. Richtung Linz außerdem Reifenteile, also bitte in beiden Richtungen aufpassen. Und es gibt eine Sperre zwischen St. Oswald bei Plankenwart und Judendorf. Grund ist ein Unfall. Geblitzt wird in Gundersdorf beim Forellenwirt und in Leoben beim Bahnhof. Habt ihr noch was entdeckt? 0316 80 90 80. Eine gute Fahrt.
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0: So, Freunde, jetzt geht's ab nach Hause. Feierabend in der Steiermark und ich habe die Motivationshits gleich von Sabrina Carpenter und Shawn Mendes. Schönen Donnerstag, Feierabend.

0: 10 Minuten nach 5 Antenne Steiermark ist hier mit dem viertelstündlichen Verkehrs- und Blitzer-Update. Es gibt nach wie vor eine Sperre zwischen St. Oswald bei Plankenwart und Judendorf. Grund ist ein Unfall. Das war's schon wieder. Gute Fahrt.
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0: Schönen Donnerstagnachmittag, Antenne Steiermark ist hier mit dem Verkehrs- und Blitzer-Update. Da gibt es nach wie vor die Sperre zwischen St. Oswald, der Plankenwart und Judendorf. Grund ist ein Unfall und geblitzt wird in Großpesendorf beim Busbahnhof, in Hönigtal beim Hauptplatz und dann noch in Leoben beim Bahnhof. Eine gute Fahrt wünsche ich euch.
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0: Für alle Foto-, Video- und Technik-Fans verwandelt sich die Digitalkamera Graz morgen und am Samstag erstmals in einen interaktiven Erlebnisparcours. Dort könnt ihr unter anderem in einem Porträt-Corner kreativ werden. Dann gibt's Drohnen zum Ausprobieren und auch eine coole Makrowelt. Genussmenschen kommen ebenfalls morgen beim internationalen Rosé-Wein-Festival in Graz auf ihre Kosten. Ab 16 Uhr präsentieren Winzer ihre Rosé-Weine zum Verkosten. Dazu gibt's coole Musik und im Anschluss die Fett-Rosé unter dem Motto Rosé, Pop und Guilty Pleasure. Musikalisch wird's außerdem morgen im Kulturhaus Knittelfeld. Fred Jaklitsch von Die Sea, der präsentiert mit seinem neuen Projekt Mystic Alpine eine spannende Mischung aus Jodler, Afrobeats, Mundart und Weltmusik. Und dann schauen wir noch auf den Samstag. Da wird in Straß gefeiert. Das Tierheim Adamhof eröffnet nach umfassender Sanierung offiziell seine modernisierten Räumlichkeiten. Ab 14 Uhr wartet euch ein buntes Familienprogramm mit Hüpfburg, Kinderschminken, Führungen sind dabei und auch was zum Essen und zum Trinken. Und bei der großen Tombola gibt es außerdem richtig coole Preise zu gewinnen.
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0: Rolling Stones auf Antenne Steiermark. 17:41 Uhr, viertelstündlich. Das aktuellste, Viertelstündlich das Verkehrs- und Blitzer-Update, das aktuellste von den Straßen. So, jetzt klappt's auch. Sperre nach wie vor zwischen St. Oswald bei Plankenwart und Judendorf. Grund ist ein Unfall. Und Graz, hier gibt's ebenfalls eine Sperre vom Grillweg. Grund ist ebenfalls ein Unfall. Da wo's geht, eine gute Fahrt.
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0: da gerade rund um Deutsch-Landsberg. Da geht es ziemlich rund. In der Obersteiermark geht es dann auch in der Nacht noch ein bisschen weiter. Ansonsten trocknet es mehr und mehr auf. Auf 10 bis 4 Grad geht es runter. Morgen schaut vor allem am Vormittag öfter die Sonne vorbei. Am Nachmittag wird es wieder grauer und dann regnet es auch etwas. Auf bis zu 22 Grad geht's rauf.
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0: 5 Minuten vor 6 ist es.
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3: Mit Michael Schäder. Die Falkensteiner Michaela Tourism Group und die Merkur Versicherung kaufen wesentliche Anteile am Thermenresort Leupersdorf in der Oststeiermark. Falkensteiner will die Leitung von Thermenresort Kongress Leupersdorf und Hotel Sonnreich übernehmen. Die bisherige Alleineigentümerin Granit gibt Anteile ab. Mit fast 500.000 Gästen im Jahr ist die Leupersdorfer Therme die größte in Österreich.
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3: Heute startet die Fußball-WM in den USA, Kanada und Mexiko mit dem Auftaktspiel Mexiko gegen Südafrika um 21 Uhr. Ein Drittel der Menschen in Österreich plant zusätzliche Ausgaben rund um das Event. Doch für die Gastronomie kurbeln die Spielzeiten teils mitten in der Nacht oder früh morgens das Geschäft nicht unbedingt an, sagt die WKO. Viele Betriebe verlängern deswegen ihre Sperrstunden oder bieten zu den frühen Spielen ein WM-Frühstück an. Die Europäische Zentralbank hat wie erwartet den Leitzins erstmals seit fast 3 Jahren erhöht, von 2 auf 2,5%. Grund ist die stark gestiegene Inflation. Über den Leitzins steuert der Rat der EZB seine Geldpolitik. Auch die Tages- und Festgeldzinsen für Sparer orientieren sich daran. Heute hat offiziell Österreichs größtes Rockfestival begonnen. Mehr als 200.000 Fans werden bis Sonntag beim Nova Rock in Nickelsdorf erwartet. Mit dabei auf den Pannonia Fields sind auch mehr als 800 Sanitäter des Roten Kreuzes, die schon etwa 100 Besucher medizinisch versorgt haben. Kleinere Einsätze wie versperrte Autos öffnen oder Reifenschäden an diversen Fahrzeugen melden auch die Helfer des ÖAMTC.
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0: 3 Minuten vor 6, wir schauen auf die B76, die Radlbachstraße, da ist ein Unfall passiert und zwar auf Höhe Domberg, da bitte ganz besonders aufpassen. Dann schauen wir nach St. Oswald bei Blankenwart, da gibt es eine Sperre zwischen St. Oswald und Judendorf, Grund ist ein Unfall und in Graz ist der Grill weggesperrt, auch hier ist der Grund ein Unfall. Geblitzt wird auch in Großbesendorf beim Busbahnhof, in Hönigtal am Hauptplatz und in Kumberg bei der Tankstelle. Habt ihr sonst noch was entdeckt? 0316 80 90 80. Ich wünsche euch eine gute und sichere Fahrt.

wichtige Info jetzt aus der Antenne Steiermark Verkehrsredaktion, und zwar für die A9 Pyrnotter Bahn in Richtung Linz. Da steht bei Hengsberg ein defekter LKW am Beschleunigungsstreifen. Da bitte ganz besonders aufpassen. Gute und sichere Fahrt wünsche ich euch.

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0: Einen schönen Donnerstagfeierabend, 7:05 ist es, das Antenne Steiermark Verkehrs- und Blitzer-Update. Und da schauen wir auf die A9 Pyrnautobahn in Richtung Linz. Bei Hengsberg, da steht ein defekter LKW am Beschleunigungsstreifen, da bitte aufpassen. Auf der B76 der Radlbachstraße, da ist ein Unfall passiert und zwar auf Höhe Domberg, da bitte auch aufpassen. Und geblitzt wird in Kumberg bei der Tankstelle. Ich wünsche euch, da wo es geht, eine gute und sichere Fahrt.
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0: Österreichs größte Therme bekommt einen neuen starken Partner und soll auch kräftig wachsen. Das Thermenresort Leupersdorf. Die Falkensteiner Gruppe steigt da ein und übernimmt künftig das Management der Therme sowie des Hotels Das Sonnreich. Partner dabei sind die Merkur Versicherung und die Granit Holding, die bisher Eigentümer waren. Das Hotel wird bis Sommer 2027 modernisiert und dann als 4-Sterne Superior Falkensteiner Hotel weitergeführt. Mit Fokus auf Familien- und Gesundheitsangeboten. Auch die Therme selbst soll schrittweise noch ausgebaut werden.
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1: Durch den Abend begleiten uns jetzt noch ein paar Regenzellen. In der Nacht wird es dann bis auf die westliche Obersteiermark wieder trocken und es kühlt auf 10 bis 4 Grad ab. Morgen scheint zum Start in den Tag mal die Sonne, am Nachmittag werden die Wolken dann mehr und vom Ennstal bis ins Mariazellerland regnet es auch. Bis zu 22 Grad werden es. Es ist jetzt 5 vor 7.
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2: Mit Michael Schäder. Im Mai und Juni stehen die Chancen in der Steiermark gut, dass man irgendwo auf einer Wiese auf ein ganz kleines Rehkitz stößt. Jetzt kommt der Nachwuchs zur Welt. Wer eines findet, sollte unbedingt Abstand halten, sagt der steirische Landesjägermeister Franz Meier-Mellenhoff-Saurau.
3: Fernbleiben, Hände weg von jungen Wildtieren. In Notlagen kann man auch immer den Jäger anrufen, die Jägerin anrufen, die hier auch vor Ort verantwortlich ist, die dann auch noch helfen kann.
2: Rehkitze verstecken sich oft im hohen Gras. Das wird bei Mehrarbeiten rund 25.000 Tieren jedes Jahr österreichweit zum Verhängnis. Deswegen gibt es die Kitzrettung Steiermark. Sie spürt Jungtiere mittels Drohnen- und Wärmebildtechnik auf und kann so alleine in der Steiermark jährlich über 2.000 Rehkitze retten.
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2: Der Beginn der Fußball-WM heute bringt auch der heimischen Wirtschaft einiges an Umsatz. Etwas mehr als die Hälfte der Österreicherinnen und Österreicher plant, Spiele anzuschauen. Doch die Nachfrage nach neuen Fernsehern war schon einmal größer, heißt es von der WKO. Wenn doch neu gekauft wird, ist der Trend je größer, desto besser. Anpfiff für das Auftaktspiel zwischen Mexiko und Südafrika ist heute um 21 Uhr. Österreich hat dann am Mittwoch früh den ersten Auftritt gegen Jordanien. Der Konflikt zwischen den USA und dem Iran schaukelt sich trotz offiziell geltender Waffenruhe weiter hoch. US-Präsident Donald Trump hat heute schwere Angriffe auf den Iran für die Nacht auf morgen angekündigt. Er droht Teheran außerdem damit, schon bald die für die iranische Ölindustrie wichtige Insel Karg und andere Ölinfrastrukturpunkte zu übernehmen. Die US-Regierung erhöht damit den Druck um ein mögliches Rahmenabkommen über ein Ende des Krieges. In Bayern freut sich ein Paar zum dritten Mal über Zwillinge und das ganz ohne künstliche Befruchtung. Wir haben uns schon immer viele Kinder gewünscht, sagt die jetzt sechsfache Mutter. Die Klinik in Fürth schreibt dazu auf Instagram, einmal ist besonders, zweimal ist außergewöhnlich, dreimal kaum zu glauben.
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1: Und da schauen wir auf die A2, die Südautobahn Richtung Wien. Bei Bad Waltersdorf liegt eine LKW-Plane auf der Fahrbahn. Bitte fahrt da besonders vorsichtig. Und aufgepasst heißt's auch auf der B76 der Radlpassstraße. Da ist ein Unfall passiert auf Höhe Thomberg. Und eine Vorschau habe ich noch für euch. Auf der A9 der Pyrnautobahn in beiden Richtungen. Da gibt's jetzt die Nachtsperre des Kleinalmtunnel von 20 Uhr heute bis morgen 5 Uhr früh. Grund dafür sind Tunnelwäschen. Ihr werdet über die S6 den Knotenbruck und die S35 umgeleitet. Alle Staus, alle Blitzer, bitte direkt an uns. Die Nummer ist die 0316 80 90 80. Gute Fahrt!

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0: 5 vor halb 8, hier ist das Antenne Steiermark Verkehrs- und Blitzer-Update und wir schauen auf die B74, die Sulmtalstraße. Da ist ein Unfall passiert im Ortsgebiet von Freising. Fahrt da bitte besonders vorsichtig. Und noch ein Unfall auf der B76, der Radlpassstraße. Da ist ein Unfall passiert auf Höhe Thomberg. Alle Staus, alle Blitzer findet ihr natürlich jederzeit bei uns im Web und in der App. Da, wo es geht, weiterhin eine gute und vor allem eine sichere Fahrt.
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2: Ab bissel regnet es jetzt noch in vielen Teilen der Steiermark. In der Nacht hört es dann aber so gut wie überall wieder auf und es wird recht frisch. Auf bis zu 10 bis 4 Grad kühlt es ab. Morgen scheint dann am Vormittag die Sonne und am Nachmittag zieht es wieder zu. Im Norden regnet es auch wieder bei bis zu 22 Grad. Es ist jetzt 5 vor 8.

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1: Mit Michael Schäder. Die Falkensteiner Michaela Tourism Group und die Merkur-Versicherung kaufen wesentliche Anteile am Thermenresort Leupersdorf in der Oststeiermark. Falkensteiner will die Leitung von Thermenresort Kongress Leupersdorf und Hotel Sonnreich übernehmen. Die bisherige Alleineigentümerin Granit gibt Anteile ab. Mit fast 500.000 Gästen im Jahr ist die Leupersdorfer Therme die größte in Österreich.
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1: Das Erneuerbaren-Ausbaubeschleunigungsgesetz ist im Kasten. Die Regierung hat das Gesetz heute mit den Stimmen der Grünen per Verfassungsmehrheit im Nationalrat umgesetzt. Bei der Abstimmung heute Abend haben nur die Freiheitlichen gegen die Vorlage gestimmt. Bedingung für die Zustimmung der Grünen waren höhere Ziele beim Ausbau der erneuerbaren Energien. Die Regierung ist ihnen da am Ende noch entgegengekommen. Die Opposition hat heute im Nationalrat am gestern präsentierten Doppelbudget der Regierung kein gutes Haar gelassen. Zufrieden zeigt sich Verteidigungsministerin Claudia Tanner. Das Verteidigungsressort darf sich im Gegensatz zu vielen anderen Ressorts über deutlich mehr Geld freuen. Der Aufbauplan 2032 plus muss allerdings angepasst werden, zitiert die Presse online den neuen Landesverteidigungsbericht. Für eine Nachfolge der Eurofighter ist im Budget allerdings nichts vorgesehen. Eine Kroko-Tasche ist dagegen überhaupt nichts Besonderes. In Paris wird eine Handtasche versteigert, die aus rekonstruierten Zellen eines Tyrannosaurus Rex hergestellt worden ist. Ein Oberschenkelknochen des Dinos war vor 25 Jahren im US-Staat Montana gefunden worden. Der Wert der Tasche wird auf 300.000 bis 500.000 Euro geschätzt.
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2: Und da schauen wir noch einmal auf die B74, die Sulmtalstraße. Da ist im Ortsgebiet von Freesing ein Unfall passiert. Ihr werdet wechselseitig angehalten. Und eine Vorschau. Es gibt eine Nachtsperre auf der A9 der Pyrenautobahn in beide Richtungen. Der Kleinalmtunnel ist von 20 Uhr, also jetzt, bis morgen 5 Uhr früh gesperrt. Grund dafür sind Wartungsarbeiten. Ihr werdet über die S6, den Knoten Bruck und die S35 umgeleitet. Da wo es geht, wünsche ich euch weiterhin eine gute und vor allem eine sichere Fahrt.
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jetzt der neue Hit von Nico Santos. 100 reasons to be mad, 1000 reasons to be sad, all the chances that I've missed. 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

0: Das ist der neue Hit von The Rolling Stones. In the Stars. Jetzt auf Antenne Steiermark.
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